0: Höchstwerte 12 bis 20 Grad. Am Freitag weiterhin wechselhaft, nur im Süden abseits der Alpen etwas Sonne, 10 bis 16 Grad. Sonnabend wechselnd bewölkt, teils etwas Sonne und Schauer bei 10 bis 17 Grad. 0 Uhr, 2 Uhr 3.
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2: Um 3 Uhr mit Wolfgang Berger. Die Spitzen von Union und SPD haben ihre Beratungen im Koalitionsausschuss am Abend nach etwa 4 Stunden beendet. Über die Ergebnisse will die Regierung erst am Morgen informieren und das voraussichtlich in schriftlicher Form. Aus der Nachrichtenredaktion Christiane Rüther.
3: Hauptthema der Sitzung war der Zeitplan für die weitere Umsetzung der Reformvorhaben. Außerdem wurde über die Ergebnisse der letzten Wahlen in Sachsen-Anhalt, Mecklenburg-Vorpommern und Berlin gesprochen. Teilnehmer beschrieben die Sitzung nach dem Ende des Treffens als gut und sehr konstruktiv. Vor dem Hintergrund der Wahlergebnisse hatte Bundeskanzler Merz vor der Sitzung ein neues Bekenntnis zum vereinbarten Reformkurs verlangt. Er gehe davon aus, dass der Koalitionsvertrag und das im Juli beschlossene Reformpaket unverändert die Geschäftsgrundlage für die Arbeit der Koalition bleiben. So Merz.
2: Die Schulproteste in Frankreich gehen weiter. Für heute haben mehrere Bildungsgewerkschaften zu neuen Streiks und Demonstrationen aufgerufen. Am Abend hat sich Regierungschef Le Cornu zur Lage geäußert. Er stellte den protestierenden Schülern bessere Lernbedingungen in Aussicht. Zusätzliches Geld soll es aber nicht geben. Die Bildungsgewerkschaften hatten Zusatzausgaben von 10 Milliarden Euro für die Schulen verlangt. Demonstrationen für bessere Lernbedingungen, Schulgebäude und angepasste Stundenpläne gibt es seit einigen Tagen auch in Belgien. 2 Wochen nach der Zwangsräumung ihrer Wohnung ist eine 87-jährige Spanierin im Krankenhaus gestorben. Der Fall von Marie Carmen Abascal hatte landesweite Proteste ausgelöst. Aus Madrid, Hans-Günther Kellner.
4: Die 87-jährige Rentnerin wurde zum Symbol für die Bewegung gegen die Spekulation mit Wohnungen und gegen Mieterhöhungen in Spanien, seit ihre Mietwohnung in der Madrider Innenstadt vor 2 Wochen zwangsgeräumt wurde. Seither lag die von den Anstrengungen stark geschwächte 87-Jährige im Krankenhaus. Die Räumung löste landesweite Empörung über die rechtliche Situation von Mieterinnen und Mietern und die Auswüchse auf dem spanischen Wohnungsmarkt aus. Die Gewerkschaften haben für den 11. November zu einem Generalstreik gegen die Situation auf dem spanischen Wohnungsmarkt aufgerufen.
2: Die US-Demokraten verklagen die Regierung von Präsident Trump wegen Werbespots auf Staatskosten. In ihrem Schriftsatz vor einem Bundesgericht in Washington bezeichnet die Partei die Werbung als rechtswidrige Propaganda. In den Werbefilmen werden Trump und seine Politik gelobt. Laut US-Medien haben sie bisher mehr als 12 Millionen Dollar Steuergeld gekostet. In knapp einem Monat sind in den USA Zwischenwahlen. Das waren die Nachrichten. Das Wetter in Deutschland. Tagsüber breitet sich Regen nach Osten aus, später von Nordwesten her wechselnd bewölkt mit Sonne, aber auch Schauern, Höchstwerte 12 bis 20 Grad. Am Freitag weiterhin wechselhaft, nur im Süden abseits der Alpen etwas Sonne, 10 bis 16 Grad. Am Sonnabend wechselnd bewölkt, teils etwas Sonne und Schauer bei 10 bis 17 Grad. Es ist 3.03 Uhr.
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1: Um 4 Uhr mit Wolfgang Berger. Die Spitzen von Union und SPD haben ihre Beratungen im Koalitionsausschuss beendet. Die Sitzung dauerte etwa 4 Stunden. Aus der Nachrichtenredaktion Karin Busche.
2: Bis tief in die Nacht ging es diesmal nicht. Kurz nach 22 Uhr war der Koalitionsausschuss zu Ende. Was besprochen wurde, ist bisher nicht bekannt, aber aus Regierungskreisen hieß es, die Gespräche hätten in einer guten Atmosphäre stattgefunden. Man habe sich ausgesprochen, auch über die Ergebnisse der letzten Wahlen in Sachsen-Anhalt, Berlin und Mecklenburg-Vorpommern. Außerdem habe man darüber gesprochen, wie der Zeitplan ist bei den verabredeten Reformen. Die Regierungsfraktionen sollen heute informiert werden. Es hieß aber schon vorher, dass es keine neuen Beschlüsse geben würde.
1: Die Schulproteste in Frankreich gehen weiter. Für heute haben mehrere Bildungsgewerkschaften zu neuen Streiks und Demonstrationen aufgerufen. Am Abend hat sich Regierungschef Lecornu zur Lage geäußert. Er stellte den protestierenden Schülern bessere Lernbedingungen in Aussicht. Zusätzliches Geld soll es aber nicht geben. Die Bildungsgewerkschaften hatten Zusatzausgaben von 10 Milliarden Euro für die Schulen verlangt. Demonstrationen für bessere Lernbedingungen, Schulgebäude und angepasste Stundenpläne gibt es seit einigen Tagen auch in Belgien. Nach der Zwangsräumung ihrer Wohnung ist die 87-jährige Spanierin Marie Carmen Abascal gestorben. Das hat ihre Anwältin am Abend bestätigt. Ihr Fall hatte Massenproteste gegen hohe Mieten und Wohnungsnot ausgelöst. Aus der Nachrichtenredaktion Johannes Zuber.
3: Vor 2 Wochen wurde Marie Carmen Abascal von der Polizei aus ihrer Wohnung getragen, in der sie über 70 Jahre lang gewohnt hatte. Der neue Eigentümer hatte die Miete um 275% erhöht. Nach der Zwangsräumung kam es zu landesweiten Protesten, bei denen gingen Hunderttausende Menschen auf die Straße. Sie forderten unter anderem besseren Mieterschutz. Die Regierung wollte auch entsprechende Regeln einführen. Das Parlament lehnte die Dekrete aber ab. Daraufhin setzte Ministerpräsident Sanchez Neuwahlen an.
1: Deutschland und Großbritannien wollen künftig enger gegen Cyberangriffe und Sabotage zusammenarbeiten. Das hat die britische Regierung angekündigt. Vor allem Russland bedrohe die gemeinsame Sicherheit. Premierminister Burnham besucht heute Kanzler Merz in Berlin. Deutschland ist das erste EU-Land, in das er seit seinem Amtsantritt reist. Die beiden setzen dabei auch den deutsch-britischen Freundschaftsvertrag in Kraft. Burnham hatte zuletzt als erster britischer Regierungschef seit dem Brexit von einer möglichen Rückkehr in die EU gesprochen. Das waren die Nachrichten. Das Wetter in Deutschland. Tagsüber breitet sich Regen nach Osten aus, später von Nordwesten her wechselnd bewölkt mit Sonne, aber auch Schauern, Höchstwerte 12 bis 20 Grad. Am Freitag weiterhin wechselhaft, nur im Süden abseits der Alpen etwas Sonne, 10 bis 16 Grad. Sonnabend wechselnd bewölkt, teils etwas Sonne und Schauer. Es ist 4.03 Uhr.
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1: Um 5 Uhr mit Wolfgang Berger. Die Spitzen von Union und SPD haben ihre Beratungen im Koalitionsausschuss am Abend nach etwa 4 Stunden beendet. Über die Ergebnisse will die Regierung erst am Morgen informieren und das voraussichtlich in schriftlicher Form. Aus der Nachrichtenredaktion Christiane Rüther.
2: Hauptthema der Sitzung war der Zeitplan für die weitere Umsetzung der Reformvorhaben. Außerdem wurde über die Ergebnisse der letzten Wahlen in Sachsen-Anhalt, Mecklenburg-Vorpommern und Berlin gesprochen. Teilnehmer beschrieben die Sitzung nach dem Ende des Treffens als gut und sehr konstruktiv. Vor dem Hintergrund der Wahlergebnisse hatte Bundeskanzler Merz vor der Sitzung ein neues Bekenntnis zum vereinbarten Reformkurs verlangt. Er gehe davon aus, dass der Koalitionsvertrag und das im Juli beschlossene Reformpaket unverändert die Geschäftsgrundlage für die Arbeit der Koalition bleiben. So Merz.
1: Die Schulproteste in Frankreich gehen weiter. Für heute haben mehrere Bildungsgewerkschaften zu neuen Streiks und Demonstrationen aufgerufen. Am Abend hat sich Regierungschef Le Cornu zur Lage geäußert. Er stellte den protestierenden Schülern bessere Lernbedingungen in Aussicht. Zusätzliches Geld soll es aber nicht geben. Die Bildungsgewerkschaften hatten Zusatzausgaben von 10 Milliarden Euro für ihre Schulen verlangt. Demonstrationen für bessere Lernbedingungen, Schulgebäude und angepasste Stundenpläne gibt es seit einigen Tagen auch in Belgien. 2 Wochen nach der Zwangsräumung ihrer Wohnung ist eine 87-jährige Spanierin im Krankenhaus gestorben. Der Fall von Mari-Carmen Abascal hatte landesweite Proteste ausgelöst. Aus Madrid, Hans-Günther Kellner.
3: Die 87-jährige Rentnerin wurde zum Symbol für die Bewegung gegen die Spekulation mit Wohnungen und gegen Mieterhöhungen in Spanien, seit ihre Mietwohnung in der Madrider Innenstadt vor 2 Wochen zwangsgeräumt wurde. Seither lag die von den Anstrengungen stark geschwächte 87-Jährige im Krankenhaus. Die Räumung löste landesweite Empörung über die rechtliche Situation von Mieterinnen und Mietern und die Auswüchse auf dem spanischen Wohnungsmarkt aus. Die Gewerkschaften haben für den 11. November zu einem Generalstreik gegen die Situation auf dem spanischen Wohnungsmarkt aufgerufen.
1: Die US-Demokraten verklagen die Regierung von Präsident Trump wegen Werbespots auf Staatskosten. In ihrem Schriftsatz vor einem Bundesgericht in Washington bezeichnet die Partei die Werbung als rechtswidrige Propaganda. In den Werbefilmen werden Trump und seine Politik gelobt. Laut US-Medien haben sie bisher mehr als 12 Millionen Dollar Steuergeld gekostet. In knapp einem Monat sind in den USA Zwischenwahlen. Das waren die Nachrichten. Das Wetter in Deutschland. Tagsüber breitet sich Regen nach Osten aus, später von Nordwesten her wechselnd bewölkt mit Sonne, aber auch Schauern, Höchstwerte 12 bis 20 Grad. Am Freitag weiterhin wechselhaft, nur im Süden, abseits der Alpen, etwas Sonne und das Ganze bei 10 bis 16 Grad. Es ist jetzt 5.03 Uhr.
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1: Um 6 Uhr mit Susanne Lemke. Der Bundestag berät am Vormittag erstmals über die geplante Einkommensteuerreform. Der Gesetzentwurf von Finanzminister Lars Klingbeil sieht Entlastungen vor, die ab 2028 10 Milliarden Euro ausmachen sollen. Profitieren sollen davon vor allem kleine und mittlere Einkommen sowie Familien mit Kindern. Im Gegenzug ist geplant, dass die sogenannte Reichensteuer für sehr hohe Einkommen früher greift. Außerdem berät der Bundestag über die Häufigkeit von Bluttests bei Schwangeren, um ein Down-Syndrom zu erkennen. Die Spitzen von Union und SPD haben ihre Beratungen im Koalitionsausschuss am Abend nach etwa 4 Stunden beendet. Über die Ergebnisse will die Regierung erst im Laufe des Morgens informieren, voraussichtlich in schriftlicher Form. Hauptthema der Sitzung war der Zeitplan für die Umsetzung der Reformvorhaben zur Rente und zur Pflege. Außerdem ging es bei dem Treffen auch um die Ergebnisse der letzten Wahlen in Sachsen-Anhalt, Mecklenburg-Vorpommern und Berlin. Teilnehmerkreisen zufolge soll die Stimmung gut und konstruktiv gewesen sein. Die Gesundheit von Mädchen hat sich weltweit deutlich verbessert. Das geht aus dem ersten Weltmädchenindex der Hilfsorganisation Plan International hervor. Danach sank die Sterblichkeit von Mädchen seit dem Jahr 2000 um mehr als die Hälfte. Außerdem leben Mädchen in den meisten Ländern heute gesünder als noch Anfang des Jahrtausends. Untersucht wurde die Gesundheitslage von Mädchen im Alter zwischen 5 und 19 Jahren in 192 Ländern. Die Spanierin Marie Carmen Abascal ist 2 Wochen nach ihrer Zwangsräumung gestorben. Ministerpräsident Pedro Sánchez sprach den Angehörigen sein Mitgefühl aus. Die 87-jährige Seniorin war im September nach einer jahrelangen Auseinandersetzung mit Vermietern von der Polizei aus ihrer Wohnung geholt worden. Die Aktion hatte landesweit Proteste und politische Kontroversen ausgelöst. Die Weinlese in Sachsen geht in diesem Jahr so früh zu Ende wie noch nie. Der Weinbauverband erklärte, der Großteil der Betriebe ist Ende September mit der Lese durch gewesen. Damit handelt es sich um die früheste Lese seit Beginn der Aufzeichnungen. Der Vegetationszyklus verschiebe sich wegen des Klimawandels immer weiter nach vorn. Über die Qualität der diesjährigen Ernte äußerte sich der Verband zufrieden. Das waren die Nachrichten.
2: Wir schauen auf das Wetter in der MDR-Schlagerwelt. Der Donnerstag startet in Richtung Ostsachs noch etwas sonnig und bis in den Nachmittag überwiegend trocken und nochmal warm mit bis zu 22 Grad. Im restlichen Schlagerland ist es ungemütlicher mit Wolken, Regen und Wind bei maximal 18 Grad. Morgen zunächst zum Start noch häufig Sonne, im Verlauf immer mehr Wolken und Schauer, dazu recht windig bei maximal 15 Grad. Das Wochenende wird weiter unbeständig und windig und keine Temperaturänderung.
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3: Mit Brigitte Meier, guten Morgen. Ich wünsche Ihnen einen guten Start in diesen Tag. Ja.

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1: Ich bin Brigitte Meier und hier kommt Musik von Bernd Glüwer. Und da erzählt er uns vom ganz normalen Wahnsinn. Den kenne ich auch. Guten Morgen.

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2: Es ist ein bewegender Moment. Elke steht vor dem Altar in der kleinen Dorfkirche. Die Pfarrerin spricht einen Dank und segnet sie. Nach 45 Jahren im evangelischen Kindergarten geht Elke in den wohlverdienten Ruhestand. Und viele sind gekommen. Die Kirche ist voll bis unters Dach, klein und groß, jung und alt. Kinder, Eltern und Großeltern sind gekommen, dazu Kolleginnen und Kollegen von damals und heute. Sie alle wollen Elke danken. Denn das ist schon etwas Besonderes. Elke hat die Kinder nicht nur begleitet, sie hat sie geprägt. Mit ihrer liebevollen Art, mit immer neuen Abenteuern und mit kleinen und großen Mutmachgeschichten. Als gelernte Kinderdiakonin liebt es Elke, mit den Kindern Bibelgeschichten von Gott zu entdecken. Die Kinder hören gerne zu, lernen und wachsen. So wie Kurt. Der ist 3. Auch er liebt es, mit Elke zusammen die Welt zu entdecken. Heute ist er mit seiner Mutter in die Kirche gekommen. Sie ist selbst schon als Kind zu Elke in den Kindergarten gegangen. Jetzt bringt sie ihren Sohn. Das verbindet und schenkt Geborgenheit. Jetzt geht Kurt nach vorn zum Altar. Gemeinsam mit vielen anderen Kindern und Erwachsenen singt er für Elke ein Lied. Es sind Menschen wie Elke, die unser Leben prägen, die uns begleiten und der Liebe Gottes unter uns Menschen ein Gesicht geben. Danke, Elke, sagt Ramon Seliger, Diakonie Weimar.
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Mit der MDR Schlagerwelt durch den Donnerstagmorgen und bis zu den 7 Uhr Nachrichten haben wir noch Zeit für Musik von H&N, Holger Flesch und Norbert Endlich, Flickflack in die Nacht und vorher noch Ich hab ins Paradies gesehen von der bezaubernden Paola.

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1: Um 7 Uhr mit Susanne Lemke. Der Bundestag berät am Vormittag erstmals über die geplante Einkommensteuerreform. Der Gesetzentwurf von Finanzminister Lars Klingbeil sieht Entlastungen vor, die ab 2028 10 Milliarden Euro ausmachen sollen. Profitieren sollen davon vor allem kleine und mittlere Einkommen sowie Familien mit Kindern. Im Gegenzug ist geplant, dass die Steuer für höhere Einkommen früher greift. Außerdem berät der Bundestag darüber, ob bei Schwangeren zu oft auf Down-Syndrom getestet wird. Die Spitzen von Union und SPD haben ihre Beratungen im Koalitionsausschuss am Abend nach etwa 4 Stunden beendet. Über Ergebnisse will die Regierung erst im Laufe des Morgens informieren, voraussichtlich in schriftlicher Form. Hauptthema der Sitzung war der Zeitplan für die Umsetzung der Reformvorhaben zur Rente und zur Pflege. Außerdem ging es bei dem Treffen auch um die Ergebnisse der letzten Wahlen in Sachsen-Anhalt, Mecklenburg-Vorpommern und Berlin. Teilnehmerkreisen zufolge soll die Stimmung gut und konstruktiv gewesen sein. Die Gesundheit von Mädchen hat sich weltweit deutlich verbessert. Das geht aus dem ersten Weltmädchenindex der Hilfsorganisation Plan International hervor. Danach sank die Sterblichkeit von Mädchen seit dem Jahr 2000 und mehr als die Hälfte. Außerdem leben Mädchen in den meisten Ländern heute gesünder als noch Anfang des Jahrtausends. Untersucht wurde die Gesundheitslage von Mädchen im Alter zwischen 5 und 19 Jahren in 192 Ländern. Die Spanierin Mari Carmen Abascal ist 2 Wochen nach ihrer Zwangsräumung gestorben. Ministerpräsident Pedro Sánchez sprach den Angehörigen sein Mitgefühl aus. Die 87-jährige Seniorin war im September nach einer jahrelangen Auseinandersetzung mit dem Vermieter von der Polizei aus ihrer Wohnung geholt worden. Die Aktion hatte landesweit Proteste und politische Kontroversen ausgelöst. Die Weinlese in Sachsen geht in diesem Jahr so früh zu Ende wie noch nie. Der Weinbauverband erklärte, der Großteil der Betriebe ist Ende September mit der Lese durch gewesen. Damit handelt es sich um die früheste Lese seit Beginn der Aufzeichnungen. Der Vegetationszyklus verschiebe sich wegen des Klimawandels immer weiter nach vorn. Über die Qualität der diesjährigen Ernte äußerte sich der Verband zufrieden. Das waren die Nachrichten.
2: Zum Wetter in der MDR Schlagerwelt. Heute ist es meist stark bewölkt, von West nach Ost zieht Regen durch. Die Höchstwerte erreichen 19, in Ostsachsen 22 Grad. Morgen scheint anfangs noch etwas die Sonne, später ziehen wieder mehr Wolken auf und bringen auch Schauer mit. Bei nur noch maximal 15 Grad ist es weiterhin windig. Auch am Wochenende bleibt es regnerisch bei ähnlichen Temperaturen.
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2: Einen schönen guten Morgen wünsche ich Ihnen, und da umweht uns jetzt der Duft von Paris, besungen von Severine.

Nino De Angelo mit einem seiner großen Erfolgshits aus dem Jahr 1989. Heute ist der 8. Oktober 2026 und Geburtstag hat Wolfgang Ziegler. 83 wird er heute und wirkt völlig alterslos und ist fit wie ein Turnschuh. Kein Wunder, dass er nach wie vor auf der Bühne steht. Er wird ja auch gerne mal als Roland Kaiser des Ostens bezeichnet, aber das Branchenmagazin Musikwoche fand diesen Spitznamen für Wolfgang Ziegler inzwischen als absolut unpassend. Da heißt es, Wolfgang Ziegler sei ein eigenständiger Musiker, der romantische Balladen mit kernigen deutschen Liedern verbindet. Wie es ihm heute geht und was er so macht, darüber erfahren Sie mehr gegen 20 vor 11 in unserer Rubrik Meine Stars. Und wenn Sie heute auch zu den Geburtstagskindern gehören, dann wünschen wir Ihnen ebenfalls alles Gute und ein wundervolles neues Lebensjahr, in dem Leben, Lieben und Träumen immer wieder dazugehört. So wie jetzt bei Stefanie Hertel.

Gitte war das mit einem ihrer früheren Hits und gleich geht's mit Andy Borg weiter. Und da gibt's ja so manche Irritation zu seiner Fernsehshow Schlagerspaß mit Andy Borg. Die nächste reguläre Folge, die läuft am Samstag, 24. Oktober um 20.15 Uhr im SWR. Im MDR wird am 24. Oktober die Goldene Henne gezeigt und einen Schlagerspaß mit Andy Borg sehen Sie dann im MDR-Fernsehen wieder am 21. November, wie gewohnt um 20.15 Uhr. Also müssen wir uns noch etwas gedulden. In der MDR-Schlagerwelt ist Andy Borg aber jetzt schon, und zwar mit diesem Hit in 10.000 Jahren.

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1: Mit Barbara Miesmann, guten Morgen. Im Thüringer Landtag geht es heute um den Kurs des Landes beim Thema Migration. Justizministerin Beate Meißner wird dazu am Vormittag eine Regierungserklärung abgeben. Zuletzt war die Zahl der neuen Geflüchteten bundesweit deutlich gesunken. Mehrere Thüringer Städte hatten deshalb Erstaufnahmeeinrichtungen geschlossen oder dies angekündigt, unter anderem Suhl und Erfurt. In Sachsen-Anhalt verzichtet der SPD-Landesverband auf weitere Gespräche zu einer möglichen Regierungsbildung. Der Landesverband erklärte, nach der konstituierenden Sitzung des Landtags am Dienstag gebe es dafür keine Grundlage mehr. Das BSW organisiere inzwischen Mehrheiten mit der AfD und die CDU bekomme ihre eigene Fraktion nicht zusammen, um Rechtsextremen den Weg in höchste Ämter zu versperren. Die SPD hatte nach der Landtagswahl andere Parteien zu Gesprächen eingeladen, um eine AfD-Regierung zu verhindern. Die Musikwissenschaftlerin Christina Siegfried ist in Dresden mit dem internationalen Heinrich-Schütz-Preis geehrt worden. Als langjährige Intendantin des Schütz-Musikfestes habe sie sich besondere Verdienste erworben, erklärte der Verein Mittel.

0: maximal 15 Grad ist es weiterhin windig. Auch am Wochenende bleibt es regnerisch bei ähnlichen Temperaturen.
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0: Und weiter geht's durch den Donnerstagmorgen und sag, hast du heute schon mal gelebt? Das fragt jetzt Rix Gildo.

0: Sie hören die MDR Schlagerwelt und wir schauen nach Berlin. Die Menschen in Zeiten von steigenden Preisen entlasten, das war der Plan der Bundesregierung. Heute wird der Entwurf der Steuerreform im Bundestag zum ersten Mal beraten. Und sowohl Union als auch SPD sehen noch Handlungsbedarf. Ob beide Seiten zusammenfinden und die Reform noch in diesem Jahr kommt? ARD-Hauptstadtkorrespondentin Lissy Kaufmann berichtet.
1: Der Grundfreibetrag soll angehoben werden, also der Betrag, auf den man gar keine Steuern zahlt. Angehoben werden sollen unter anderem auch der Kinderfreibetrag und das Kindergeld. Eine kleine Reform finden Ökonomen wie Martin Betznowska vom Institut der Deutschen Wirtschaft.
2: Der Name Steuerreform oder die Bezeichnung durch die Regierung ist natürlich ein bisschen trügerisch, weil nicht mal die kalte Progression wie in der Vergangenheit ausgeglichen wird.
1: Die kalte Progression, also jener Effekt, wenn der Arbeitgeber in Inflationszeiten das Gehalt anhebt, der Arbeitnehmer dadurch aber einen höheren Steuersatz zahlen muss, sich also am Ende trotzdem weniger leisten kann. In den vergangenen 15 Jahren haben alle Finanzminister diesen Effekt ausgeglichen. Lars Klingbeil plant das nicht. Die Union im Bundestag will das ändern.
3: Darüber werden wir in den parlamentarischen Verfahren diskutieren müssen, ob es doch haushalterische Spielräume gibt,
1: sagt Fritz Günzler, Steuer- und Finanzfachmann der Unionsfraktion. Änderungen am Gesetz fände auch die SPD-Fraktion gut, erklärt die stellvertretende Vorsitzende Wiebke Esther.
4: Wir können uns auch vorstellen, diese Einkommensteuerreform noch größer zu machen. Aber es heißt dann auch ganz konkret, wo die Finanzierung herkommen muss.
1: Wo soll sie herkommen bei einem Haushalt, der auf Kante genäht ist? Die Grünen im Bundestag hätten eine Idee. Die finanzpolitische Sprecherin Katharina Beck nennt Ausnahmen im Steuersystem, die man abschaffen könnte, etwa bei der Erbschaftssteuer für Unternehmen.
5: Bei diesen Gerechtigkeitslücken muss die Bundesregierung endlich tätig werden. Und deswegen machen wir mit 7 namentlichen Abstimmungen an diesem Donnerstag im Bundestag auf diesen relevanten Beitrag zur Finanzierung von Entlastungen aufmerksam.
1: Doch selbst wenn Union und SPD sich einigen könnten, in der Union will man erstmal die Entwürfe weiterer Reformen abwarten. Fritz Günzler erinnert an die Arbeitsmarkt- und Rentenreform.
3: Wir sind schon der Meinung, wenn man eine Vereinbarung trifft, muss jeder Partner seine Dinge vorbringen. Und ich glaube, die Einkommensteuerreform kann dann erst beschlossen werden, wenn auch die anderen Dinge entscheidungsreif auf dem Tisch liegen.
1: Günzlers Argument: Schweren Herzens habe die Union zugelassen, dass mit der Reform auch der Spitzensteuersatz angehoben wird für alle, die mehr als 250.000 Euro im Jahr verdienen. Davon betroffen seien auch Personenunternehmen.
3: Das können wir natürlich nur mitmachen, wenn wir dann auch sehen, dass wir auf dem Arbeitsmarkt Erleichterungen haben, die dann auch wiederum Beschäftigung schafft. Also von daher bedingen sich die Dinge.
1: Martin Betznowska vom Institut der Deutschen Wirtschaft erklärt, die Erhöhung des Spitzensteuersatzes hätte damit auch Folgen für die Wirtschaft.
2: Eine Erhöhung belastet die Unternehmen, die haben dann weniger zur Verfügung, um zu investieren zum Beispiel. Und gerade in den jetzigen Zeiten brauchen wir mehr Investitionen. Also es ist schon eine Belastung auch für die Wirtschaft.
1: Es scheint, so schnell wird das Puzzleteilchen Steuerreform nicht vorliegen.

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1: Um 8 Uhr mit Susanne Lemke. Der Vizechef der Unionsfraktion im Bundestag, Sepp Müller, sieht bei der CDU in Sachsen-Anhalt keine Auflösungstendenzen. Beim MDR antwortete er auf die Frage, ob sich die CDU-Fraktion in Sachsen-Anhalt gerade auflöse, mit Nein. Überläufer zur AfD sehe er nicht. Müller räumte aber Fehler ein. Nach seiner Aussage hätte die Partei vor der Wahl des Landtagspräsidenten nicht ankündigen dürfen, sich zu enthalten. Müller behauptete zudem, dass der AfD-Politiker Tobias Rausch bei der Wahl zum Landtagspräsidenten Stimmen aus den Reihen von SPD, Grünen und Linken erhalten habe. Ziel könne gewesen sein, die Union mit Dreck zu bewerfen. Der Abgeordnete aus Wittenberg will sich Anfang Dezember als Landesvorsitzender der CDU in Sachsen-Anhalt bewerben. Der Bundestag berät am Vormittag erstmals über die geplante Einkommensteuerreform. Der Gesetzentwurf von Finanzminister Lars Klingbeil sieht Entlastungen vor, die ab 2028 10 Milliarden Euro ausmachen sollen. Profitieren sollen davon vor allem kleine und mittlere Einkommen sowie Familien mit Kindern. Im Gegenzug ist geplant, dass die Steuer für höhere Einkommen früher greift. Die Gesundheit von Mädchen hat sich weltweit deutlich verbessert. Das geht aus dem ersten Weltmädchenindex der Hilfsorganisation Plan International hervor. Danach sank die Sterblichkeit von Mädchen seit dem Jahr 2000 und mehr als die Hälfte. Außerdem leben Mädchen in den meisten Ländern heute gesünder als noch Anfang des Jahrtausends. Die Spanierin Mari Carmen Abascal ist 2 Wochen nach ihrer Zwangsräumung gestorben. Ministerpräsident Pedro Sánchez sprach den Angehörigen sein Mitgefühl aus. Die 87-jährige Seniorin war im September nach einer jahrelangen Auseinandersetzung mit dem Vermieter von der Polizei aus ihrer Wohnung geholt worden. Die Aktion hatte landesweit Proteste und politische Kontroversen ausgelöst. Die Weinlese in Sachsen geht in diesem Jahr so früh zu Ende wie noch nie. Der Weinbauverband erklärte, der Großteil der Betriebe ist Ende September mit der Lese durch. Damit handelt es sich um die früheste Lese seit Beginn der Aufzeichnungen. Der Vegetationszyklus verschiebe sich wegen des Klimawandels immer weiter nach vorn. Über die Qualität der diesjährigen Ernte äußerte sich der Verband zufrieden. Das waren die Nachrichten.
2: Der Blick aufs Wetter in der MDR-Schlagerwelt. Heute ist es meist stark bewölkt, von West nach Ost zieht Regen durch. Die Höchstwerte erreichen 19, in Ostsachsen 22 Grad. Morgen scheint anfangs noch etwas die Sonne, später ziehen wieder mehr Wolken auf und bringen auch Schauer mit. Bei nur noch maximal 15 Grad ist es weiterhin windig. Auch am Wochenende bleibt es regnerisch bei ähnlichen Temperaturen.
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2: Und rein geht's in die 8-Uhr-Stunde mit Udo Jürgens, der nicht allein frühstücken möchte.

Conny Engel mit der Geschichte vom Blumenmädchen in Avignon. Und weiter geht's hier in der MDR Schlagerwelt mit Truckstop, die ja auch in diesem Jahr fleißig herumtouren. Und die Fans freuen sich jetzt schon auf das neue Album, das aus vergangenen Konzerten entstanden ist. Live mit euch unterwegs heißt es und soll am 16. Oktober veröffentlicht werden. Und darauf treffen große Klassiker auf neuere Lieder. Das heißt, es spannt einen weiten Bogen durch die Geschichte von Truckstop, von Take It Easy, Altes Haus bis Freiheit pur oder auch Helden von heute. Und die Fans dürfen sich ganz besonders auf zwei Lieder freuen, auf All das mag ich mit Lucius und Wenn es Nacht wird in Old Tucson mit Cisco. Zwei Titel, bei denen die Verbindung zur langen Geschichte der Band besonders deutlich wird. Alles Bingo, hier sind Truckstop in der MDR Schlagerwelt.

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1: Schmeiß den Kuckuck aus dem Nest. Ingrid Peters war das in der MDR Schlagerwelt. Und da geht's jetzt zu Ralf Valencia im MDR Wetterstudio. Schönen guten Morgen. Ralf, was erwartet uns heute?
2: Ja, heute erwartet uns der Tag mit dem Wetterwechsel. Das heißt, der Herbst setzt sich durch. Aktuell kann man das schon sehen. Wir haben viele Wolken und es gibt auch schon Regen. Der erstreckt sich von der Altmark über den Harz bis in die Region Leipzig und Chemnitz. Und dann auch in Thüringen vom Eichsfeld so bis in die Region Erfurt. Das ist aktuell noch die Warmfront. Im Süden Thürings gibt es sogar ein paar Auflockerungen. Da wird es nachher auch noch mal ein bisschen Sonne geben. Und die Temperaturen sind für diesen Morgen noch vergleichsweise hoch. Wir starten zum Beispiel mit 18 Grad in Quedlinburg in diesen Tag hinein. 17 Grad sind es in Denneritz in Sachsen. Und das sind aber allerdings auch schon fast die Höchstwerte für den heutigen Tag. In der Oberlausitz sind noch mal bis 22 Grad drin. Ansonsten dreht der Wind dann auf West, später auf Nordwest und bringt kältere Luft zu uns.
1: Was heißt das für die nächsten Tage, auch Richtung Wochenende?
2: Ja, das heißt auf jeden Fall, es geht herbstlich weiter mit den Temperaturen. Der Wind wird heute auch noch auffrischen und das wird dann auch recht böig sein. Der Wind bleibt uns auch übers Wochenende erhalten. Und am Wochenende gibt es wechselhaftes Wetter mit Sonne, Wolken, Schauern und an den Temperaturen ändert sich nichts. Wir bleiben so bei 11 bis 15 Grad.
1: Und wie ist dann der weitere Trend?
2: Der weitere Trend sieht dann so aus, dass er sich zu Beginn der neuen Woche dann ein bisschen beruhigen wird. Sonne und Wolken wechseln sich ab, es bleibt dann meistens trocken. Nur die Temperaturen, die bleiben in diesem Bereich von 15 Grad. Die 20 Grad Marke werden wir wahrscheinlich nicht nochmal zu Gesicht bekommen.
1: Dankeschön, Ralf Valencia im MDR Wetterstudio.

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1: Mit Barbara Miesmann, guten Morgen. Im Thüringer Landtag geht es heute um den Kurs des Landes beim Thema Migration. Justizministerin Beate Meißner wird dazu am Vormittag eine Regierungserklärung abgeben. Zuletzt war die Zahl der neuen Geflüchteten bundesweit deutlich gesunken. Mehrere Thüringer Städte hatten deshalb Erstaufnahmeeinrichtungen geschlossen oder dies angekündigt, unter anderem Suhl und Erfurt. In Sachsen-Anhalt verzichtet der SPD-Landesverband auf weitere Gespräche zu einer möglichen Regierungsbildung. Der Landesverband erklärte, nach der konstituierenden Sitzung des Landtags am Dienstag gebe es dafür keine Grundlage mehr. Das BSW organisiere inzwischen Mehrheiten mit der AfD und die CDU bekomme ihre eigene Fraktion nicht zusammen, um Rechtsextremen den Weg in höchste Ämter zu versperren. Die SPD hatte nach der Landtagswahl andere Parteien zu Gesprächen eingeladen, um eine AfD-Regierung zu verhindern. Die Musikwissenschaftlerin Christina Siegfried ist in Dresden mit dem internationalen Heinrich-Schütz-Preis geehrt worden. Als langjährige Intendantin des Schütz-Musikfestes habe sie sich besondere Verdienste erworben, erklärte der Verein Mitteldeutsche Barockmusik. Siegfried habe die Vermittlung und Verbreitung des musikalischen Erbes des Frühbarock-Komponisten und seiner Zeit vorangebracht. Die promovierte Musikwissenschaftlerin war von 2009 bis 2025 Intendantin des Heinrich-Schütz-Musikfestes und habe es zu einem international anerkannten Festival entwickelt.
2: Der Blick aufs Wetter in der MDR Schlagerwelt. Heute ist es meist stark.

0: Tommy Kent war das mit Susie Darling. Und jetzt geht's um Olli P. Er kann ja mit seinen 48 Jahren schon auf ein langes und erfolgreiches Berufsleben zurückblicken. Warum er sich, als seine Karriere so richtig Fahrt aufgenommen hatte, entschied, eine Pause einzulegen, das erzählt Ihnen jetzt meine Kollegin Katharina Harz.
1: Er hat viele Talente. Schon zu Beginn seiner Karriere war er Sänger und Schauspieler. Ende der 1990er Jahre lief es für den jungen Künstler auf allen Ebenen super. Er war Serienstar bei Gute Zeiten, Schlechte Zeiten, feierte 1998 mit seiner Coverversion von Flugzeuge im Bauch seinen größten Charterfolg. Nur kurz danach, im Februar 1999, wurde er dann zum ersten Mal Papa von Sohn Elias. Als frischgebackener Vater traf Olli P. dann eine grundsätzliche Entscheidung, die er bis heute nicht bereut hat. Olli P. erzählt, ich habe allen gesagt, ich glaube, ich möchte mich einfach um meinen Sohn kümmern. Ich möchte für meine Familie da sein. Heute resümiert er, das sei die beste Entscheidung seines ganzen Lebens gewesen. Dadurch habe er die ganze Kindheit und Jugend mit Elias auf dem Fußballplatz verbringen können und war immer für ihn da. Erst als Elias 18 Jahre war, hat er seine Arbeit wieder in vollem Umfang durchgezogen. Sein Sender, seine Plattenfirma und sein Anwalt, fügt er hinzu, die damals von seinem großen Erfolg profitierten, fanden seine Entscheidung zu jener Zeit allerdings weniger gut.
0: Wir finden alles richtig gemacht, lieber Olli. Und mehr zu Olli P. können Sie gerne nachlesen auf unserer Internetseite meine-schlagerwelt.de.

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1: Um 9 Uhr mit Susanne Lemke. Der Vizechef der Unionsfraktion im Bundestag, Sepp Müller, sieht bei der CDU in Sachsen-Anhalt keine Auflösungstendenzen. Beim MDR antwortete er auf die Frage, ob sich die CDU-Fraktion in Sachsen-Anhalt gerade auflöse, mit Nein. Überläufer zur AfD sehe er nicht. Müller sagte, es sei ein Fehler gemacht worden, man hätte vor der Wahl des Landtagspräsidenten nicht ankündigen dürfen, sich zu enthalten. Müller behauptete, dass der AfD-Politiker Tobias Rausch bei der Wahl zum Landtagspräsidenten Stimmen aus den Reihen von SPD, Grünen und Linken erhalten habe. Ziel könne gewesen sein, die Union mit Dreck zu bewerfen. Der Abgeordnete aus Wittenberg will sich Anfang Dezember als Landesvorsitzender der CDU in Sachsen-Anhalt bewerben. Der Bundestag berät am Vormittag erstmals über die geplante Einkommensteuerreform. Der Gesetzentwurf von Finanzminister Lars Klingbeil sieht Entlastungen vor, die ab 2028 10 Milliarden Euro ausmachen sollen. Profitieren sollen davon vor allem kleine und mittlere Einkommen sowie Familien mit Kindern. Im Gegenzug ist geplant, dass die Steuer für höhere Einkommen früher greift. Außerdem berät der Bundestag über Bluttests für Schwangere zur Früherkennung des Down-Syndroms bei Embryos. Bei einem schweren Verkehrsunfall in Brandenburg sind 4 junge Menschen ums Leben gekommen. Nach Angaben der Polizei wollte ein 61-jähriger Autofahrer am Abend bei Biesenthal im Landkreis Barnim mehrere Fahrzeuge überholen. Dabei stieß er frontal mit 3 entgegenkommenden Mopeds zusammen. Ein 14-jähriges Mädchen sowie 3 junge Mopedfahrer im Alter von 16 bis 19 Jahren starben noch an der Unfallstelle. Ein 4. Mopedfahrer konnte ausweichen und blieb unverletzt. Der Autofahrer wurde verletzt ins Krankenhaus gebracht. Die sächsische Landesregierung plant offenbar erhebliche Einsparungen beim Bau von Radwegen. Wie die Leipziger Volkszeitung berichtet, sind dafür im Doppelhaushalt nur noch 3 Millionen Euro vorgesehen. Damit würden sich die Mittel in diesem Bereich halbieren. Beim Radwegebau entlang von Staatsstraßen soll sogar um fast 2/3 gekürzt werden. Betroffen seien unter anderem die Strecke zwischen Borna und Haubitz sowie wichtige Hauptstraßen in Leipzig. Das waren die Nachrichten.
2: Und hier das Wetter in der MDR-Schlagerwelt. Heute ist es meist stark bewölkt, von West nach Ost zieht Regen durch. Die Höchstwerte erreichen 19, in Ostsachsen 22 Grad. Morgen scheint anfangs noch etwas die Sonne, später ziehen wieder mehr Wolken auf und bringen auch Schauer mit. Bei nur noch maximal 15 Grad ist es weiterhin windig. Auch am Wochenende bleibt es regnerisch bei ähnlichen Temperaturen.
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2: Einen guten Start in den Donnerstagvormittag wünsche ich Ihnen jetzt mit einem Versprechen von Helene Fischer. Morgen früh küsse ich dich wach.

0: Chris Roberts war das in der MDR Schlagerwelt. Und backen Sie gerne? Ich habe da ja nicht so viel Geschick, aber vielleicht hilft ja dieses Backbuch weiter. Wir lieben Backen von Stefanie Hertel, Johanna Moss und Lani Lanner. Die drei sind nicht nur auf der Bühne ein unschlagbares Team, auch in der Küche verbindet sie eine große Leidenschaft. Sie lieben Backen. Und wenn sie dann Mikro und Gitarre gegen Schneebesen und Teigschaber tauschen, kommen echte Backhits aus dem Ofen. In dem Buch finden sich Familienklassiker, Lieblingsrezepte aus der Kindheit oder auch neue Kreationen, die die drei alle gemeinsam ausprobiert, getüftelt, genascht und natürlich genossen haben. In ihrem ersten gemeinsamen Buch teilen Stefanie, Johanna und Lani jetzt ihre ganz persönlichen Lieblingsrezepte und auch die Geschichten dahinter. 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
1: Heute mit Ramon Seliger aus Weimar.
2: Es ist ein bewegender Moment. Elke steht vor dem Altar in der kleinen Dorfkirche. Die Pfarrerin spricht einen Dank und segnet sie. Nach 45 Jahren im evangelischen Kindergarten geht Elke in den wohlverdienten Ruhestand. Und viele sind gekommen. Die Kirche ist voll bis unters Dach, klein und groß, jung und alt. Kinder, Eltern und Großeltern sind gekommen, dazu Kolleginnen und Kollegen von damals und heute. Sie alle wollen Elke danken. Denn das ist schon etwas Besonderes. Elke hat die Kinder nicht nur begleitet, sie hat sie geprägt. Mit ihrer liebevollen Art, mit immer neuen Abenteuern und mit kleinen und großen Mutmachgeschichten. Als gelernte Kinderdiakonin liebt es Elke, mit den Kindern Bibelgeschichten von Gott zu entdecken. Die Kinder hören gerne zu, lernen und wachsen. So wie Kurt. Der ist 3. Auch er liebt es, mit Elke zusammen die Welt zu entdecken. Heute ist er mit seiner Mutter in die Kirche gekommen. Sie ist selbst schon als Kind zu Elke in den Kindergarten gegangen. Jetzt bringt sie ihren Sohn. Das verbindet und schenkt Geborgenheit. Jetzt geht Kurt nach vorn zum Altar. Gemeinsam mit vielen anderen Kindern und Erwachsenen singt er für Elke ein Lied. Es sind Menschen wie Elke, die unser Leben prägen, die uns begleiten und der Liebe Gottes unter uns Menschen ein Gesicht geben.
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1: Mit Frank Thomas. Die Weinlese in Sachsen geht in diesem Jahr so früh zu Ende wie noch nie. Der Weinbauverband erklärte, der Großteil der Betriebe ist seit Ende September mit der Lese durch gewesen. Damit handelt es sich um die früheste Lese seit Beginn der Aufzeichnungen. Der Vegetationszyklus verschiebe sich wegen des Klimawandels immer weiter nach vorn. Über die Qualität der diesjährigen Ernte äußerte sich der Verband zufrieden. Der Vizechef der Unionsfraktion im Bundestag, Sepp Müller, sieht bei der CDU in Sachsen-Anhalt keine Auflösungstendenzen. Beim MDR antwortete er auf die Frage, ob sich die CDU-Fraktion in Sachsen-Anhalt gerade auflöse, mit Nein. Überläufer zur AfD sehe er nicht. Müller räumte aber Fehler ein. Nach seiner Aussage hätte die Partei vor der Wahl des Landtagspräsidenten nicht ankündigen dürfen, sich zu enthalten. Der Abgeordnete aus Wittenberg will sich Anfang Dezember als Landesvorsitzender der CDU in Sachsen-Anhalt bewerben. Im Ortsteil Schmiedefeld in Saalfeld wird heute Mittag ein Bergbaupark eingeweiht. Diese Anlage soll an die Geschichte des Eisenerzabbau in Schmiedefeld erinnern. Dafür gibt es dann künftig Informationstafeln und auch alte Bergbautechnik zu sehen, unter anderem eine Grubenlok. Über 250 Jahre lang wurde in Schmiedefeld Eisenerz abgebaut. Soweit die Meldungen. 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
2: Der Blick aufs Wetter in der MDR Schlagerwelt. Heute ist es meist stark bewölkt, von West nach Ost zieht Regen durch. Die Höchstwerte erreichen 19, in Ostsachsen 22 Grad. Morgen scheint anfangs noch etwas die Sonne, später ziehen wieder mehr Wolken auf und bringen auch Schauer mit. Bei nur noch maximal 15 Grad ist es weiterhin windig. Auch am Wochenende bleibt es regnerisch bei ähnlichen Temperaturen.
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2: Und weiter geht's mit unserem gestrigen Geburtstagskind, Tommy Steiner. Ob er schon ausgeschlafen hat heute? Hier ist er mit Irgendwann.

0: Mitte in der Schlagerwelt durch den Donnerstagvormittag und wir schauen nach Thüringen. Da gibt es eine Gesetzesoffensive, die Mieterrechte stärken soll. Denn warmes Wasser und Heizung sind zwar elementare Dinge in einer Wohnung, dafür werden dem Vermieter Nebenkosten bezahlt. Aber es gibt schwarze Schafe unter den Vermietern. Die geben dieses Geld nicht an diejenigen weiter, die Wasser und Heizung bereitstellen. Mit unangenehmen Folgen für die Mieter. Dieser Zweckentfremdung von gezahlten Nebenkosten will Thüringen jetzt einen Riegel vorschieben und hat eine Gesetzesinitiative erarbeitet. MDR-Reporterin Cecilia Kloppmann mit einem aktuellen Fall.
1: Seit 23 Jahren wohnt Klaus Fischer in seiner Zwei-Zimmer-Wohnung in der Hanseiler Straße in Erfurt-Ilversgehofen. Der Rentner hat eine Beinprothese, ist auf einen Rollator angewiesen. Dass es seit mehr als einem Jahr kein warmes Wasser gibt, ist für ihn äußerst beschwerlich.
2: Ich müsste eigentlich alle zwei Tage mein Bein warm abwaschen. Da müsste ich einen heißen Topf von der Küche ins Bad nehmen. Und wenn was passiert?
1: Klaus Fischer hat nur kaltes Wasser, ebenso wie alle anderen Wohnungen im Haus. Der Vermieter, die Nox Capital Nummer 24 GmbH, gibt die gezahlten Nebenkosten nicht an die Stadtwerke weiter. Deswegen haben diese im Oktober 2025 den Gashahn abgedreht. Durch die fehlende Gasversorgung muss Klaus Fischer nun elektrisch heizen und zahlt monatlich fast 200 Euro für Strom.
2: Und muss einen Haufen Strom bezahlen, also was ich selber bezahle, damit ich heißes Wasser habe.
1: Das Haus in Erfurt ist kein Einzelfall. Bundesweit hat die Unternehmensgruppe immer wieder Nebenkosten nicht an die Versorger weitergegeben. Laut einer Recherche des MDR-Nachrichtenmagazins Exakt gibt es Fälle in Rostock, Halle, Offenbach, Kiel, Berlin und Magdeburg. Eine Anfrage von MDR Exakt an Nox Capital bleibt unbeantwortet. Die Unternehmensadresse ist laut Webseite im brandenburgischen Schönefeld. Doch vor Ort gibt es nur einen Briefkasten, an dem sehr viele verschiedene Unternehmen stehen. Die Thüringer Landesregierung hat im Frühjahr eine Gesetzesinitiative zum Thema Versorgungssperren in den Bundesrat eingebracht. Danach sollen Vermieter, die die Nebenkosten ihrer Mieter bewusst zweckentfremden, strafrechtlich belangt werden können. Beate Meißner ist in Thüringen als Ministerin für den Verbraucherschutz zuständig. Sie sagt im MDR-Nachrichtenmagazin Exakt:
3: Wir finden, dass das ein strafwürdiges Verhalten ist, weil es hier um die elementare Daseinsvorsorge geht und es Mieter trifft, die eigentlich alles richtig gemacht haben, indem sie ihre Miete gezahlt haben, aber der Vermieter eben diese Nebenkosten nicht an den Versorger weitergeleitet hat.
1: Der Bundesrat hat die Initiative im Juni bestätigt. Nun sei es, so Meißner, an der Bundesregierung, das Gesetz umzusetzen. Das würde Mieter wie Klaus Fischer besser schützen und sie würden bekommen, wofür sie bezahlt haben. Gas und warmes Wasser.

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1: Um 10 Uhr mit Susanne Lemke. Der Vizechef der Unionsfraktion im Bundestag, Sepp Müller, sieht bei der CDU in Sachsen-Anhalt keine Auflösungstendenzen. Beim MDR antwortete er auf die Frage, ob sich die CDU-Fraktion in Sachsen-Anhalt gerade auflöse, mit Nein. Überläufer zur AfD sehe er nicht. Müller sagte, es sei ein Fehler gemacht worden, man hätte vor der Wahl des Landtagspräsidenten nicht ankündigen dürfen, sich zu enthalten. Müller behauptete zudem, dass der AfD-Politiker Tobias Rausch bei der Wahl zum Landtagspräsidenten Stimmen aus den Reihen von SPD, Grünen und Linken erhalten habe. Der Abgeordnete aus Wittenberg will sich Anfang Dezember als Landesvorsitzender der CDU in Sachsen-Anhalt bewerben. In Berlin haben Linke, SPD und Grüne ein Hindernis für Sondierungsgespräche aus dem Weg geräumt. Wie Medien übereinstimmend berichten, verständigten sie sich auf ein Handlungspaket zum Umgang mit Antisemitismus. Laut Bild-Zeitung sollen sich bei einem Vorfall die drei parlamentarischen Geschäftsführer treffen, um Maßnahmen zu besprechen. Wenn es keine Einigung gäbe, werde ein Expertengremium eingesetzt. Bei der Definition von Antisemitismus wolle man sich an den Vorgaben der Internationalen Allianz zum Holocaust gedenken. Orientieren. Teile der Berliner Linken stehen wegen ihrer Positionen zu Israel und Palästina immer wieder in der Kritik. Die Wirtschaftsweise Monika Schnitzer kritisiert den Tankrabatt als falsche Maßnahme. Sie sagte der Augsburger Allgemeinen, der Tankrabatt sei teuer und entlaste auch jene, die keine Unterstützung bräuchten. Außerdem schwäche er den Anreiz, Kraftstoff zu sparen. Besser wäre, laut Schnitzer, Direktzahlungen an Haushalte mit kleinen und mittleren Einkommen. Sie kritisierte die Bundesregierung dafür, dass es immer noch keinen voll funktionierenden Mechanismus dafür gibt. Das sei 4 Jahre nach Beginn der Energiekrise schwer nachvollziehbar. Die sächsische Landesregierung plant offenbar erhebliche Einsparungen beim Bau von Radwegen. Wie die Leipziger Volkszeitung berichtet, sind dafür im Doppelhaushalt nur noch 3 Millionen Euro vorgesehen. Damit würden sich die Mittel in diesem Bereich halbieren. Beim Radwegebau entlang von Staatsstraßen soll sogar um fast 2/3 gekürzt werden. Betroffen seien unter anderem die Strecke zwischen Borna und Haubitz sowie wichtige Hauptstraßen in Leipzig. Das waren die Nachrichten.
2: Zum Wetter in der MDR Schlagerwelt. Heute ist es meist stark bewölkt, von West nach Ost zieht Regen durch. Die Höchstwerte erreichen 19 in Ostsachsen 22 Grad. Morgen scheint anfangs noch etwas die Sonne, später ziehen wieder mehr Wolken auf und bringen auch Schauer mit. Bei nur noch maximal 15 Grad ist es weiterhin windig. Auch am Wochenende bleibt es regnerisch bei ähnlichen Temperaturen.
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2: Und weiter geht's durch den Vormittag mit Michael Holm und einem rastlosen Menschen, der nichts mehr zu verlieren hat. Desperado.

Peter Cornelius in der MDR Schlagerwelt und er tourt mit seinen 75 Jahren ja immer noch fleißig durch die Lande, gerade wieder durch seine Heimat Österreich. Und auch Andrea Berg ist fleißig. Sie bringt morgen zum 25-jährigen Jubiläum ihres ersten Best-of-Albums eine neue Edition dieses Erfolgsalbums heraus. Die Doppel-CD Best-of, das Rekordalbum, das kann uns keiner nehmen. Dieses Album umfasst 34 Titel, darunter Neuaufnahmen, bekannte Hits und eben auch ihren aktuellen Hit. Das kann uns keiner nehmen. Und auch Kultschätze, die vielleicht ein bisschen in Vergessenheit geraten sind und jetzt wieder neu entdeckt werden dürfen, sind dabei. Und in einem Jahr, also im Herbst 2027, geht Andrea Berg dann ja auch wieder mit ihren neuen Hits auf Tour durch Deutschland, Österreich und die Schweiz.

Ja, eben mal nach Rhodos schippern, da hätte ich auch nichts dagegen. Aber hier in der MDR-Schlagerwelt ist ja auch schön, findet auch Olaf der Flipper. Im März hat der Kultsänger aus Bretten seinen 80. gefeiert und ist auf große Geburtstagstournee gegangen. 10 Konzerte in einem Monat, ganz schönes Programm. Und wenn Sie Lust haben, auch einen Hauch davon zu ergattern, dann klicken Sie sich gerne in die ARD-Mediathek. Da können Sie mit seinen Fans noch ein bisschen mitfeiern. Oder auch jetzt gleich hier bei uns. Hier ist Olaf der Flipper mit Vida la Vida. Olé!

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1: Mit Frank Thomas. In Magdeburg werden 19 neue Stolpersteine für Opfer des Nationalsozialismus verlegt. Nach Angaben der Stadt werden die ersten Gedenksteine am 15. Oktober gesetzt. Mit den neuen Verlegungen steigt die Zahl der Stolpersteine in Magdeburg auf 928. Der Chiphersteller TSMC aus Taiwan hat Geschäftszahlen vorgelegt. Nach Konzernangaben stieg der Umsatz im dritten Quartal auf umgerechnet knapp 42 Milliarden Euro. Grund sei der weltweite KI-Boom. TSMC baut derzeit auch eine Chipfabrik in Dresden. Die Produktion soll Ende nächsten Jahres beginnen. Beim Fremdsprachenunterricht an Schulen haben Spanisch und Türkisch in den letzten Jahren deutlich zugelegt. Nach Angaben des Statistischen Bundesamtes hat sich die Zahl der Spanischschüler in den vergangenen 20 Jahren auf rund 550.000 mehr als verdoppelt. Bei Türkisch verdreifachten sich die Zahlen demnach auf mehr als 29.000. Gleichzeitig seien die Schülerzahlen in Französisch, Latein und Russisch zurückgegangen. Englisch bleibe jedoch die beliebteste Fremdsprache. Zugunsten des Suhler Tierparks gibt es jetzt einen Tierkalender für das kommende Jahr. Der Suhler Hobbyfotograf Thomas Bachmann hat die Fotos erstellt und zusammen mit Sponsoren den Druck des Kalenders finanziert. Rund 200 Exemplare gibt es noch zu kaufen. Der komplette Erlös geht laut Bachmann an den Heimattierpark. Den Kalender gibt es im Tierpark und auch in der Poststelle der sogenannten Suhler Sänfte. Soweit die Meldungen. 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
2: Der Blick aufs Wetter in der MDR Schlagerwelt. Heute ist es meist stark bewölkt, von West nach Ost zieht Regen durch. Die Höchstwerte erreichen 19, in Ostsachsen 22 Grad. Morgen scheint anfangs noch etwas die Sonne, später ziehen wieder mehr Wolken auf und bringen auch Schauer mit. Bei nur noch maximal 15 Grad ist es weiterhin windig. Auch am Wochenende bleibt es regnerisch bei ähnlichen Temperaturen.
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2: Schön, dass Sie mit dabei sind. Mit dabei ist jetzt auch Andrea Berg und einer Hits aus dem Jahr 1997.

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1: Heute feiern wir Wolfgang Zieglers 83. Geburtstag und Ingo Römling wirft einen Blick auf seine Karriere. Seinen Hit Verdammt aus dem Jahr 1988 kennt in der MDR Schlagerwelt ja jedes Kind, und zwar Ost wie West.
2: Nach Abitur und Lehre zum Motorenbauer ist er zunächst als Referent für kulturelle Aufgaben angestellt.
3: Ich wollte ein bisschen dies, ich wollte ein bisschen jenes, ich wollte Schauspieler werden, ich wollte Ingenieur werden, ich wollte Musik machen. Und dann habe ich mich angemeldet zu Herzklopfen kostenlos bei Heinz Quermann.
4: Es geschah so vieles, das schrecklich war.
2: Nebenbei macht er schon Musik und liefert die Filmmusik zum DEFA-Kinderfilm Die Reise nach Sundewitt von Heiner Karo. Anfang der 70er Jahre absolviert er ein Gesangsstudium und gründet mit Jens Gerlach die Gruppe Wir. Erste Erfolge stellen sich ein.
3: Wir waren auf einer Gartenparty und haben diese Situation erlebt. Und irgendeiner hatte die Idee, lass uns doch darüber einen Song schreiben. Jemand hatte noch die Quetschkommode gemacht, das Akkordeon. Und dann wurde der Titel mit einem Hit.

0: Mit Titeln wie Gartenparty, Im Spiegel deiner Augen, Da schlug die Flamme und Lass deine Engel los konnten sie sich in den Hitparaden platzieren und wurden in diversen Fernsehshows wie Ein Kessel Buntes, Bootparty oder Rund zu Dauergästen.
1: Man singt erstmal Lieder, die man mag, die man liebt und wo man glaubt, da kommt man am besten mit rüber. Und dann nach und nach habe ich gemerkt, das singe ich ja für die Frauen, für die Mädchen.
0: Nach 4 LPs ist Schluss mit Wir. Ab 1986 ist Wolfgang Ziegler solo unterwegs. Seine erste LP Halt mich enthält neben der deutschen Fassung des Eurovision-Siegertitels Hold Me Now von Johnny Logan auch den Hit Verdammt, der zu seinem Markenzeichen wird. Verdammt! In den Folgejahren gesellen sich weitere Hits dazu. Uralt, Verführ mich, Sallys Wagen und Hass mich, wenn du kannst. Seinem Stil ist er dabei immer treu geblieben. Und auch nach der Wende hat er sich nicht verbiegen lassen.
2: Ich denke mal, ich habe einen guten Arzt, ich habe eine tolle Frau, ich bin glücklich, die Musik hält mich jung, tolle Tochter. Ja, und das Publikum kommt dazu. Tja, was soll ich machen?
3: Na, weitermachen. Und da freut sich Wolfgang Ziegler auch schon auf die Weihnachtstour 2026 Sternenzauber, die im Dezember auch im MDR-Schlagerland Halt macht. Aber ich glaube, dieser Hit wird dann eher nicht dabei sein.

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1: Um 11 Uhr mit Alexander Terhorst. Im Bundestag hat Finanzminister Lars Klingbeil die geplante Einkommenssteuerreform verteidigt. Bei der ersten Lesung sagte er, die Reform setze im Rahmen des Möglichen die richtigen Schwerpunkte. Die Entlastungen im Umfang von 10 Milliarden Euro bis 2028 seien angesichts der Haushaltslage keine geringe Summe. Er habe sich dafür eingesetzt, dass Familien mit Kindern und Menschen in der Mitte der Gesellschaft, wie Erzieherinnen oder Pfleger, profitierten. Unionspolitiker Fritz Günzler plädierte für Nachbesserungen, um schleichende Steuererhöhungen durch die Inflation zu vermeiden. AfD-Finanzpolitiker Kai Gottschalk warf der Regierung eine bewusste Irreführung vor, die Entlastung reiche nicht aus, um die kalte Progression auszugleichen. Die Spitzen von Union und SPD haben ihren Willen bekräftigt, die geplanten Reformen bei Rente, Pflege und Arbeitsmarkt zügig umzusetzen. Das geht aus einer gemeinsamen Nachricht hervor, die Unionsfraktionschef Thorsten Frey, der SPD-Fraktionsvorsitzende Matthias Miersch und CSU-Landesgruppenchef Alexander Hoffmann nach dem Koalitionsausschuss gestern Abend verfasst hatten. Die Nachricht liegt dem ARD-Hauptstadtstudio vor. Darin betonen die Politiker, dass man sich der politischen Verantwortung bewusst sei und das Land nicht Extremisten überlassen wolle. In Berlin haben Linke, SPD und Grüne ein Hindernis für Sondierungsgespräche aus dem Weg geräumt. Wie Medien übereinstimmend berichten, verständigten sie sich auf ein Handlungspaket zum Umgang mit Antisemitismus. Laut Bild-Zeitung sollen sich bei einem Vorfall die drei parlamentarischen Geschäftsführer treffen, um Maßnahmen zu besprechen. Wenn es keine Einigung gäbe, werde ein Expertengremium eingesetzt. Bei der Definition von Antisemitismus wolle man sich an den Vorgaben der Internationalen Allianz zum Holocaust-Gedenken orientieren. Teile der Berliner Linken stehen wegen ihrer Position zu Israel und Palästina immer wieder in der Kritik. Die Ukraine hat ein Rechenzentrum des größten russischen Internetkonzerns Yandex angegriffen. Russischen Medienberichten zufolge teilte das Unternehmen selbst mit, dass es einen Vorfall in der Oblast Ryazan südöstlich von Moskau gegeben habe. Die Arbeit dort sei eingestellt worden. Die Schäden wurden beseitigt. In der Mitteilung des Unternehmens ist keine Rede von einem ukrainischen Angriff. Ukrainische Medien melden, dass bei dem Angriff Raketen und Drohnen eingesetzt wurden. Das Rechenzentrum sei auch von der russischen Armee genutzt worden. Das waren die Nachrichten.
2: Der Blick aufs Wetter in der MDR Schlagerwelt. Heute ist es meist stark bewölkt, von West nach Ost zieht Regen durch. Die Höchstwerte erreichen 19, in Ostsachsen 22 Grad. Morgen scheint anfangs noch etwas die Sonne, später ziehen wieder mehr Wolken auf und bringen auch Schauer mit. Bei nur noch maximal 15 Grad ist es weiterhin windig. Auch am Wochenende bleibt es regnerisch bei ähnlichen Temperaturen.
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2: Und rein geht's in die 11-Uhr-Stunde mit einer Erinnerung an Andreas Martin.

Anke Lautenbach, lass mich dein Geheimnis sein. Ein Geheimnis ist noch, wie sich die neue Ausgabe der ARD Schlagerhitparade zusammensetzen wird, nachdem ja unsere siebenfache Nummer 1 von Graziano und Sandreis mit Una Notte Italiana nicht wiedergewählt werden darf, wartet ja der Thron auf einen neuen Hit. Und wir sind gespannt, wer ihn übernehmen wird. Das heißt aber auch, es gibt Platz für mindestens eine Neuvorstellung. In dieser Woche sind Sonja Liebing und Bernhard Brink mit dabei mit ihrem Duett Du kannst es immer noch. Nachdem sich Sonja Liebing und Bernhard Brink ja schon 2019 bereits für ein Duett zusammengetan haben, damals haben sie gesungen Du hast mich einmal zu oft angesehen, gibt's jetzt die Fortsetzung. Ob sie damit unter den 15 besten Hits der Woche landen, hören Sie morgen Abend ab 18 Uhr hier bei uns. Und hier sind die beiden. Super.

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Damit hat sich Gunter Gabriel ein Denkmal gesetzt, denn dieses Lied wird seine Aktualität wohl niemals verlieren. Sie hören die MDR Schlagerwelt und gleich haben wir wieder das Wichtigste aus Sachsen-Anhalt, Sachsen und Thüringen für Sie. Vorher noch Musik von Dirk Busch und den Tuesdays, die sich ganz unschuldig fühlen. Hier sind sie mit Ich kann nichts dafür.

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1: Mit Frank Thomas. Die sächsische Landesregierung plant offenbar erhebliche Einsparungen beim Bau von Radwegen. Wie die Leipziger Volkszeitung schreibt, sind dafür im Doppelhaushalt nur noch 3 Millionen Euro vorgesehen. Damit würden sich die Mittel in diesem Gebiet halbieren. Beim Radwegebau entlang von Staatsstraßen soll um fast 2/3 gekürzt werden. Betroffen seien unter anderem die Strecke zwischen Borna und Haubitz sowie wichtige Hauptstraßen in Leipzig. Der Verein Wochenkinder fordert, das Schicksal von Kindern in sogenannten DDR-Wochenkrippen weiter aufzuarbeiten. In den Einrichtungen würden Kleinkinder für eine ganze Woche abgegeben, damit die Eltern arbeiten konnten. Der Gründer des Wochenkindervereins, Jakub Aschik, sagte dem MDR, es gebe rund 500.000 Betroffene. Viele litten wegen fehlender Bindung im Säuglingsalter auch heute noch unter psychischen Problemen. Das Landgericht Gera hat 3 Männer und eine Frau wegen Drogenhandels verknackt. Die Gruppe soll demnach über mehrere Monate Betäubungsmittel verkauft haben, teilweise auch an Minderjährige. Das Gericht verhängte gegen die Männer mehrjährige Haftstrafen und gegen die Frau eine Bewährungsstrafe von 1 Jahr und 10 Monaten. Im Freistaat Sachsen ist die Zahl der Fleischereien deutlich zurückgegangen. Wie die Regionaldirektion für Arbeit für Sachsen mitteilte, waren im vergangenen Jahr rund 290 dieser Betriebe registriert, im Vergleich 150 weniger als 10 Jahre zuvor. Grund für den Rückgang sei oft das Fehlen von Nachwuchs. Soweit die Meldungen. 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
2: Zum Wetter in der MDR Schlagerwelt. Heute ist es meist stark bewölkt, von West nach Ost zieht Regen durch. Die Höchstwerte erreichen 19, in Ostsachsen 22 Grad. Morgen scheint anfangs noch etwas die Sonne, später ziehen wieder mehr Wolken auf und bringen auch Schauer mit. Bei nur noch maximal 15 Grad ist es weiterhin windig. Auch am Wochenende bleibt es regnerisch bei ähnlichen Temperaturen.
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2: Und weiter geht's mit 2 richtig guten Freunden und einem Riesenhit. Hier sind Nick B. und DJ Ötzi.

0: Peter Alexander in der MDR Schlagerwelt und jetzt geht's mal wieder in den Gerichtssaal mit einem Urteil, das auch für unseren Alltag wichtig sein kann, vor allem wenn Sie Kinder haben. MDR-Reporterin Katja Dietrich mit einem Fall.
1: Heiner Heimlich besucht die 5. Klasse einer Grundschule. Gemeinsam mit einem Mitschüler versprüht er während der Pause auf einer Schultoilette Pfefferspray. Es dauert nicht lange, da klagen Mitschüler und Lehrkräfte über Atemwegsbeschwerden und Reizungen von Haut und Augen. Sogar Polizei und Rettungskräfte müssen anrücken. Als klar wird, wer dahinter steckt, schließt die Schulleitung den 12-Jährigen für 10 Tage vom Unterricht aus. Dagegen zieht Heiner Heimlich vor Gericht. Er behauptet, er habe das Spray für sogenanntes Furzspray gehalten. Außerdem verweist er auf seinen Lernrückstand. Der Unterrichtsausschluss treffe ihn daher besonders hart. Die Richter am Verwaltungsgericht Berlin sind davon wenig beeindruckt.
2: Es ist davon auszugehen, dass die Schüler die Aufschrift auf der Spraydose gesehen und die Reizwirkung des Pfeffersprays bemerkt haben. Der Schüler hat eine Vielzahl von Personen in erheblicher Weise verletzt und den Schulfrieden nicht unerheblich beeinträchtigt.
1: Der Schüler muss für sein Vergehen 10 Tage von zu Hause aus lernen.

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1: Um 12 Uhr mit Alexander Terhorst. Die Deutsche Bahn muss auf stark ausgelasteten Fernverkehrsstrecken vorerst keine zusätzlichen Kapazitäten für Wettbewerber freihalten. Das Verwaltungsgericht Köln erklärte eine Vorgabe der Bundesnetzagentur für rechtswidrig. Die Behörde hatte verlangt, dass die Netzgesellschaft DB InfraGo mindestens ein Viertel der Kapazitäten für konkurrierende Anbieter reserviert. Dagegen ging die Bahn vor. Hintergrund ist der geplante Einstieg der italienischen Bahn in Deutschland. Italo will ab 2028 Züge auf den Strecken München-Köln-Dortmund und München-Berlin-Hamburg anbieten. In Berlin wollen Linke, Grüne und SPD Sondierungsgespräche über die Bildung einer Koalition aufnehmen. Nach RBB-Informationen haben sich die drei Parteien darauf verständigt, die nächste Phase in den Regierungsverhandlungen einzuläuten. Nach der Abgeordnetenhauswahl vor 2,5 Wochen hatten die Parteien mehrere Vorgespräche geführt. Dabei ging es um Vorwürfe, dass sich die Linke nicht genug von antisemitischen Tendenzen abgrenze. Diese Hürde soll nun ausgeräumt sein. Dem Bericht zufolge wurde ein Handlungspaket vereinbart, das im Fall antisemitischer Vorfälle greifen soll. Im Bundestag hat Finanzminister Lars Klingbeil die geplante Einkommensteuerreform verteidigt. Bei der ersten Lesung sagte er, die Reform setze im Rahmen des Möglichen die richtigen Schwerpunkte. Die Entlastungen im Umfang von 10 Milliarden Euro bis 2028 seien angesichts der Haushaltslage keine geringe Summe. Er habe sich dafür eingesetzt, dass Familien mit Kindern und Menschen in der Mitte der Gesellschaft wie Erzieherinnen oder Pfleger profitierten. Die Spitzen von Union und SPD haben ihren Willen bekräftigt, die geplanten Reformen bei Rente, Pflege und Arbeitsmarkt zügig umzusetzen. Das geht aus einer gemeinsamen Nachricht hervor, die Unionsfraktionschef Thorsten Frey, der SPD-Fraktionsvorsitzende Matthias Miersch und CSU-Landesgruppenchef Alexander Hoffmann nach dem Koalitionsausschuss gestern Abend verfasst haben. Die Nachricht liegt dem ARD-Hauptstadtstudio vor. Darin betonen die Politiker, dass man sich der politischen Verantwortung bewusst sei. Bei einem russischen Angriff auf einen Bus in der Ostukraine sind mindestens 12 Menschen getötet worden. Wie ukrainische Behörden mitteilen, gibt es in der Stadt Kramatorsk zudem 14 Verletzte. Der Militärgouverneur von Donetsk veröffentlichte Bilder von dem ausgebrannten Bus. Er rief die im Gebiet Donetsk verbliebenen Menschen auf, in sichere Regionen des Landes zu fliehen. Das waren die Nachrichten.
2: Und hier das Wetter in der MDR-Schlagerwelt. Heute ist es meist stark bewölkt, von West nach Ost zieht Regen durch. Die Höchstwerte erreichen 19, in Ostsachsen 22 Grad. Morgen scheint anfangs noch etwas die Sonne, später ziehen wieder mehr Wolken auf und bringen auch Schauer mit. Bei nur noch maximal 15 Grad ist es weiterhin windig. Auch am Wochenende bleibt es regnerisch bei ähnlichen Temperaturen.
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2: Und rein geht's in die Mittagszeit mit einem Gute-Laune-Hit von Playa Rouge. Und ich freue mich, dass Sie dabei sind.

0: Nach Gabi Albrecht jetzt zu Wolfgang Petri, der es wunderbar versteht, seinem Älterwerden mit Lebenslust zu begegnen. Er wisse nicht, wohin seine musikalische Reise noch führt, sagt er, aber solange seine Stimme hält, singe er noch ein bisschen. Statt sich von kleinen Wehwehchen ausbremsen zu lassen, nimmt er die Zeichen der Zeit mit Humor und Gelassenheit und auch das Lied Morgengold aus seinem aktuellen Album Ein Leben lang zeigt, das Alter mag seine Spuren hinterlassen, aber Lebensfreude, Optimismus und die Lust, jeden Tag neu zu genießen, bleiben für ihn ungebrochen. Und so kann es doch auch noch ganz, ganz lange weitergehen.
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1: Mit Frank Thomas. Der Chiphersteller TSMC aus Taiwan hat gute Geschäftszahlen vorgelegt. Nach Konzernangaben stieg der Umsatz im dritten Quartal auf umgerechnet knapp 42 Milliarden Euro. Hintergrund sei der weltweite KI-Boom. TSMC baut zurzeit auch eine Chipfabrik in Dresden. Die Produktion soll Ende nächsten Jahres beginnen. In Erfurt ermittelt die Polizei nach einer rassistischen Attacke. Demnach hat ein 75-Jähriger eine Familie beleidigt und dann angegriffen. Danach habe er die Frau in den Haaren gezogen und mit einem Gehstock auf einen Kinderwagen eingeschlagen. Zeugen hätten weiteres verhindert. Die Weinlese in Sachsen geht in diesem Jahr so früh zu Ende wie noch nie. Der Weinbauverband erklärte, ein Großteil der Betriebe ist für Ende September mit der Lese durch gewesen. Damit handelt es sich um die früheste Lese seit Beginn der Aufzeichnungen. Der Vegetationszyklus verschiebe sich wegen des Klimawandels immer weiter nach vorn. Über die Qualität der diesjährigen Ernte äußerte sich der Verband zufrieden. Im Weihnachtsmannbüro im Himmelsberg im Kyffhäuser Kreis sind die ersten 5 Wunschbriefe eingegangen. Wie der Heimatverband dem MDR mitteilte, werden wieder alle Schreiben beantwortet. Im vergangenen Jahr waren es demnach mehr als 5000 Briefe an diese Adresse. Am 28. November können die Wünsche auch direkt beim Weihnachtsmann in Himmelsberg abgegeben werden. Soweit die Meldungen. 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
2: Der Blick aufs Wetter in der MDR Schlagerwelt. Heute ist es meist stark bewölkt, von West nach Ost zieht Regen durch. Die Höchstwerte erreichen 19, in Ostsachsen 22 Grad. Morgen scheint anfangs noch etwas die Sonne, später ziehen wieder mehr Wolken auf und bringen auch Schauer mit. Bei nur noch maximal 15 Grad ist es weiterhin windig. Auch am Wochenende bleibt es regnerisch bei ähnlichen Temperaturen.
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2: Und hier kommt Gigi Anderson, der offensichtlich Lust auf innige Zärtlichkeiten hat.

Fantasy waren das in der MDR-Schlagerwelt und es ist ja wirklich kaum zu glauben, dass das Duo schon seit 30 Jahren unterwegs ist. Und deshalb gehen die beiden im kommenden Jahr auch auf Jubiläumstournee, einfach um gemeinsam mit ihren Fans zu feiern. Die 30 Jahre Jubiläumstour soll nämlich eine musikalische Reise werden durch Vergangenheit, Gegenwart und die Zukunft von Fantasy mit großen Hits, neuen Liedern und ganz besonderen Momenten, die noch lange nachklingen sollen, laut, emotional und voller Lebensfreude. Ab Mitte März 2027 machen sie auch im MDR Schlagerland immer wieder Station. Und wenn Sie sich gerade fragen, mit wem Sie den Nachmittag heute verbringen werden, hier in der MDR Schlagerwelt freut sich schon meine Kollegin Katharina Herz auf Sie. Ich bin Brigitte Meier und dann morgen früh wieder da. Bis dahin, noch eine wunderbare Zeit.

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0: 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Um 13 Uhr mit Alexander Terhorst. Die Bundesregierung rechnet damit, dass die Wirtschaft in diesem Jahr um 1,3% wächst. Wie das Wirtschaftsministerium mitteilt, werden für das kommende Jahr weitere 1,1% erwartet. 2028 werde sich das Wachstum aber voraussichtlich verlangsamen. Ministerin Katharina Reiche erklärte, die deutsche Wirtschaft habe sich als widerstandsfähiger erwiesen als erwartet. Trotz des Nahostkonflikts und der gestiegenen Energiepreise habe es im ersten Halbjahr eine kräftige Erholung gegeben. Nach dem russischen Angriff auf einen Bus in der Ostukraine ist die Zahl der Toten auf mindestens 30 gestiegen. Wie der Militärgouverneur von Donetsk mitteilte, gibt es zudem 18 Verletzte. Er veröffentlichte Bilder von dem ausgebrannten Bus in der Stadt Kramatorsk und rief die Menschen auf, in sichere Regionen des Landes zu fliehen. Russland missachte die Normen des humanitären Völkerrechts und greife gezielt Zivilisten an. Moskau äußerte sich bisher nicht. Die Deutsche Bahn ist nicht dazu verpflichtet, auf stark befahrenen Strecken ein Viertel ihrer Kapazitäten für Konkurrenten freizuhalten. Das Verwaltungsgericht Köln erklärte diese Vorgabe der Bundesnetzagentur für rechtswidrig. Hintergrund ist der geplante Einstieg der italienischen Bahn in Deutschland. Italo will ab 2028 Züge auf den Strecken München-Köln-Dortmund und München-Berlin-Hamburg anbieten. Mit der Gerichtsentscheidung ist der Einstieg aber nicht vom Tisch. Die Marine soll 4 weitere Kampfschiffe zur Jagd auf U-Boote bekommen. Der Haushaltsausschuss gab dafür 5,3 Milliarden Euro frei. Wie das Verteidigungsministerium mitteilte, sollen dafür 4 Fregatten des Kieler Marineschiffbauers TKMS angeschafft werden. Schon im Juli hatte der Ausschuss seine Zustimmung für die Beschaffung der ersten 4 Schiffe des Typs gegeben. Die Kieler Werft sprach vom größten Überwasserauftrag in der Geschichte von TKMS. In Berlin wollen Linke, Grüne und SPD jetzt offiziell Sondierungsgespräche zur Bildung einer Regierung aufnehmen. Das meldet der RBB. Demnach verständigten sich die Parteien auf ein Handlungspaket, das bei antisemitischen Vorfällen greifen soll. Damit wurde ein zentrales Hindernis für den Beginn der Sondierung ausgeräumt. Hintergrund sind Vorwürfe gegen die Berliner Linke. Sie grenze sich von Antisemitismus nicht entschieden genug ab. Das waren die Nachrichten.
1: Und nun das Wetter für die MDR Schlagerwelt. Am Nachmittag zieht ein Regengebiet durchs Schlagerland. Die Höchstwerte liegen bei 15 bis 22 Grad. In der Nacht nach letztem Regen in Sachsen überwiegend trocken. Die Tiefstwerte 8 bis 3 Grad. Morgen dann ein freundlicher Start in den Tag. Danach Wolken und Schauer. Es bleibt windig bei 11 bis 15 Grad. Und am Sonnabend unbeständig und windig und kaum Temperaturänderung.
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1: Mahlzeit, hallo und willkommen. Wenn ich so rausschaue, heute wirklich im Herbst. Da träumen wir uns doch noch mal ein bisschen zurück in den Sommer. Und zwar den Sommer in Avignon.

Dingedong von Teach-In und ich sage nur Dingdong. Ich habe angeklingelt und ich freue mich, dass Sie mich hineingelassen haben heute hier am Donnerstag. Willkommen von mir nochmal in Ihrer MDR-Schlagerwelt auf dem Weg Richtung Nachmittag und Abend. Bis 20 Uhr bin ich für Sie da. Heute Morgen war es ja nicht ganz so gemütlich wie die letzten Tage, also als ich mit dem Hund draußen war. Aber auch das gehört zum Herbst. Sie wissen ja. In den nächsten Tagen kommen dann die auf ihre Kosten, die sich in dieser Jahreszeit gern einkuscheln mit einem heißen Tee oder es sich einfach zu Hause gemütlich machen bei einer warmen Kürbissuppe. Vielleicht gab es die ja bei Ihnen heute auch zum Mittag. Also ich liebe ja Kürbis in allen Varianten. Er gehört einfach in diese wunderschöne Jahreszeit. Und so langsam zeigen sich ja auch überall die geschnitzten Kürbisse mit ihren lustigen Gesichtern oder, wie hier im Studio gleich um die Ecke, die richtigen Kunstwerke aus Kürbissen auf der EGA hier in Erfurt. Da gibt's in diesem Jahr eine Unterwasserwelt aus Kürbissen dargestellt. Über 50.000 Kürbisse, wirklich sensationell. Sollten Sie sich vielleicht mal ansehen, wenn Sie Zeit haben. Eine echte Augenweide, was da so gezaubert wurde. Und ich zauber jetzt auch Musik aus meinem Hut. Und zwar mit Markus und Einmal noch lieben.

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1: Mit Frank Thomas. In Sachsen kritisiert der Flüchtlingsrat Äußerungen von Innenminister Armin Schuster zum Asylrecht. In einer Erklärung wirft der Verein dem CDU-Politiker vor, das individuelle Grundrecht auf Asyl abschaffen zu wollen. Schuster hatte sich zuvor für eine Kontingentlösung bei der Asylaufnahme ausgesprochen. Der Flüchtlingsrat hält dem entgegen, wer verfolgt werde, verliere den Schutzbedarf nicht dadurch, dass eine bestimmte Zahl erreicht worden sei. Der Vizechef der Unionsfraktion im Bundestag, Sepp Müller, sieht bei der CDU in Sachsen-Anhalt keine Auflösungstendenzen. Beim MDR antwortete er auf die Frage, ob sich die CDU-Fraktion in Sachsen-Anhalt gerade auflöse, mit Nein. Überläufer zur AfD sehe er nicht. Müller sagte, es sei ein Fehler gemacht worden. Man hätte vor der Wahl des Landtagspräsidenten nicht ankündigen dürfen, sich zu enthalten. Der Abgeordnete aus Wittenberg will sich Anfang Dezember als Landesvorsitzender der CDU in Sachsen-Anhalt bewerben. Die Fluggesellschaft Ryanair wird ihr Flugangebot in Deutschland weiter zusammenkürzen. Nach Angaben des Unternehmens werden diesmal rund 700.000 Sitzplätze und damit 10% des Angebots gestrichen. Als Grund nennt die Airline hohe Gebühren und die Luftverkehrssteuer. Besonders betroffen ist demnach der Flughafen Berlin-Brandenburg. Dort fällt künftig gleich die Hälfte der bisherigen Verbindungen von Ryanair weg. Soweit die Meldungen. 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
2: Das Wetter für die MDR Schlagerwelt. Am Nachmittag zieht ein Regengebiet durch. In Ostsachsen ist es noch länger trocken. Die Höchstwerte 15 Grad im Eisfeld und 22 Grad an der Neiße. Auflebender, starker, böiger Westwind. In der Nacht in der Oberlausitz letzter Regen, sonst meist trocken. In den Gipfellagen stürmisch. Die Tiefstwerte 8 bis 3 Grad. Morgen nach freundlichem Start mehr Wolken, Schauer und stark böiger Wind bei maximal 11 bis 15 Grad. Und auch der Samstag wird unbeständig.
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2: Da gibt's von mir jetzt herbstliche Grüße aus Ihrer MDR Schlagerwelt und natürlich eine ganze Menge Musik, bevor wir gleich nach ein paar Titeln ins MDR Wetterstudio schalten und mal schauen, was die nächsten Tage und der heutige Tag noch so an Wetter bereithalten. Jetzt aber erstmal musikalische Grüße von Christina Bach.

0: Musik aus dem Land der Schokolade und des Käses und der Berge aus der Schweiz, das war Leonard. Und wir schalten ins MDR-Wetterstudio. Jörg Schröder, was bringt denn der Donnerstag noch, Jörg?
1: Auf alle Fälle noch Regen, im Moment nicht irritieren lassen, vom Altenburger Land über Döbeln bis nach Riesa haben wir aktuell mit so einer kleinen Schauerstaffel zu tun. Das ist noch nicht das eigentliche Regengebiet, hat sich quasi vor der Kaltfront noch so ein paar Schauer gebildet. Richtung Ostsachsen aktuell noch richtig viel Sonnenschein, auch da ziehen dann mehr und mehr Wolken herein und schaue ich Richtung Westen. Es ist schon recht ungemütlich und zum Teil auch richtig grau und nass. Etwa so vom Eichsfeld über den Raum Erfurt, Magdeburg bis nach Rathenow, bis nach Havelberg haben wir aktuell richtig viel Regen. Das Regengebiet schiebt sich langsam Richtung Osten. Das heißt, in Oberlausitz wird es höchstwahrscheinlich noch bis in den späten Nachmittag hinein trocken bleiben. Da Temperaturen bis 22 Grad, im Dauerregen, im Dauergrau deutlich kühler. Da Temperaturen bei 15 Grad und mit diesem Regengebiet ist auch Wind verbunden. Der wird am Nachmittag stark böig aus westlichen Richtungen wehen.
0: Jetzt stehen die Herbstferien vor der Tür. Klingt so, als würde sich das Wetter auch dementsprechend verhalten, oder?
1: Das ist wunderbar formuliert. Auf alle Fälle, die Temperaturen liegen in den nächsten Tagen im Schnitt so zwischen 12 und 17 Grad. Der Freitag, der Samstag insgesamt auch eher herbstlich mit Regen, Wolken und ein bisschen Sonnenschein. Der Sonntag ein bisschen voll.
0: Jörg Schröder mit dem Wetter. Vielen Dank. Ja, und eben hatten wir besten Schlager aus der Schweiz. Jetzt gehen wir ein Land weiter nach Österreich und das mit der wunderbaren Petra Frey.

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1: Um 14 Uhr mit Alexander Terhorst. Der Nobelpreis für Literatur geht dieses Jahr an die kanadische Schriftstellerin Anne Carson. Das teilte die Königlich Schwedische Akademie mit. Anne Carson gilt als eine der renommiertesten Dichterinnen der Gegenwart. Zudem hat sie als Expertin für Altgriechisch Werke von Homer, Sappho oder Euripides interpretiert und teils neu übersetzt. Das Preisgeld beträgt umgerechnet gut 1 Million Euro. Die Auszeichnung wird am 10. Dezember in Stockholm überreicht. Nach dem russischen Angriff auf 2 Busse in der Ostukraine ist die Zahl der Toten auf mindestens 30 gestiegen. Willi, der Militärgouverneur von Donetsk, mitteilt, gibt es zudem 18 Verletzte. Er veröffentlichte Bilder von den ausgebrannten Fahrzeugen in der Stadt Kramatorsk und rief die Menschen zur Flucht in sichere Regionen des Landes auf. Russland missachte die Normen des humanitären Völkerrechts und greife gezielt Zivilisten an. Moskau äußerte sich dazu bisher nicht. Die linke Fraktionschefin Heidi Reichinek hat die CDU aufgefordert, Konsequenzen aus den Abstimmungsergebnissen im Landtag von Sachsen-Anhalt zu ziehen. Reichinek sagte MDR aktuell, nicht nur die AfD und das BSW, sondern auch Teile der CDU hätten einen rechtsextremen Landtagspräsidenten ins Amt gehoben. Die Union solle deshalb aufhören, von False-Flag-Aktionen zu reden. Sie solle einräumen, dass eine Grenze überschritten worden sei. Die Brandmauer der Union zur AfD stehe schon lange nicht mehr. Die Bundesregierung rechnet damit, dass die Wirtschaft dieses Jahr um 1,3% wächst. Wie das Wirtschaftsministerium mitteilte, werden für das kommende Jahr weitere 1,1% erwartet. 2028 werde sich das Wachstum aber voraussichtlich verlangsamen. Ministerin Katharina Reiche erklärte, die deutsche Wirtschaft habe sich als widerstandsfähiger erwiesen als erwartet. Trotz des Nahostkonflikts und der gestiegenen Energiepreise habe es im ersten Halbjahr eine kräftige Erholung gegeben. Zu Beginn der Herbstferien steigt die Zahl der Flüge von den Flughäfen Leipzig, Halle und Dresden. Wie die Mitteldeutsche Flughafen AG mitteilte, sind wöchentlich mehr Starts geplant als im Sommer. Am ersten Ferienwochenende heben demnach insgesamt 95 Maschinen ab, vor allem zu Urlaubszielen am Mittelmeer und nach Ägypten. In Sachsen und Thüringen ist morgen der letzte Schultag. In Sachsen-Anhalt beginnen die Ferien eine Woche später. Das waren die Nachrichten.
2: Der Blick auf das Wetter in der MDR-Schlagerwelt. Am Nachmittag ist es regnerisch. Das Thermometer klettert auf 15 bis 22 Grad bei auffrischendem Nordwestwind. In der Nacht in der Oberlausitz letzter Regen, sonst meist trocken. In den Höhenlagen ist es stürmisch, die Tiefstwerte 8 bis 3 Grad. Morgen starten wir freundlich in den Tag. Im Verlauf zunehmend Wolkenschauer und starkböiger Wind bei 11 bis 15 Grad. Am Samstag wird es unbeständig und windig bei gleichbleibender Temperatur.
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2: Hallihallo, wir gehen in diese Stunde mit dem Song, der den großen Durchbruch brachte für Roland Kaiser. 1980 wurde der Titel veröffentlicht und kletterte in Deutschland direkt auf Platz 1 der Singlecharts. Allein in Deutschland wurde dieser Titel über 1 Million Mal verkauft und er gilt als der erfolgreichste Schlager der 1980er Jahre. Hier ist Roland Kaiser. Ich würde sagen, das Radio ein bisschen lauter und mitsingen bei Santa Maria.

0: Da ging es gerade voller Sehnsucht auf die kleine Insel mit der Band Luzi. Hinter diesem Song steckt eine richtig spannende Ostrock-Geschichte, die in den 70ern als kleine Schülerband namens Mephisto in Strausberg ihren Anfang nahm. Bis es dann 1984 unter dem Namen Luzi Steilberg aufging. Plötzlich standen Auftritte im Fernsehen an, unter anderem in der DDR-Kultsendung Bong, wo die Jungs für genau diesen Song Die kleine Insel sogar mit dem begehrten silbernen Bong ausgezeichnet wurden. Man muss fast sagen, für die breite Öffentlichkeit im Fernsehen war dieser Hit wohl eine Art One-Hit-Wonder der Bandgeschichte, auch wenn André Sell und seine Jungs im Radio und in den Jugendclubs mit weiteren Titeln noch jede Menge andere Ohrwürmer abgeliefert haben. Bis zur Wende und auch dem späten Comeback in den 1990er Jahren blieben sie sich musikalisch immer treu. Ein echtes Stück melancholisch schöner Erinnerung. Und ich erinnere Sie jetzt auch gern an morgen, denn da werden die Karten neu gemischt in der ARD-Schlager-Hitparade. Die aktuelle Nummer 1 darf nämlich nicht wiedergewählt werden. Graziano und Sunrise waren das mit Una Notte Italiana. Und daher wird es morgen wirklich spannend. Ich lade Sie jetzt daher ganz, ganz herzlich ein. Seien Sie morgen dabei, wenn es von 18 bis 20 Uhr hier in Ihrer MDR Schlagerwelt wieder heißt.
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1: Mit Frank Thomas. In Sachsen kritisiert der Flüchtlingsrat Äußerungen von Innenminister Armin Schuster zum Asylrecht. In einer Erklärung wirft der Verein dem CDU-Politiker vor, das individuelle Grundrecht auf Asyl abschaffen zu wollen. Schuster hatte sich zuvor für eine Kontingentlösung bei der Asylaufnahme ausgesprochen. Der Flüchtlingsrat hält dem entgegen, wer verfolgt werde, verliere den Schutzbedarf nicht dadurch, dass eine bestimmte Zahl erreicht worden sei. Der Vizechef der Unionsfraktion im Bundestag, Sepp Müller, sieht bei der CDU in Sachsen-Anhalt keine Auflösungstendenzen. Beim MDR antwortete er auf die Frage, ob sich die CDU-Fraktion in Sachsen-Anhalt gerade auflöse, mit Nein. Überläufer zur AfD sehe er nicht. Müller sagte, es sei ein Fehler gemacht worden. Man hätte vor der Wahl des Landtagspräsidenten nicht ankündigen dürfen, sich zu enthalten. Der Abgeordnete aus Wittenberg will sich Anfang Dezember als Landesvorsitzender der CDU in Sachsen-Anhalt bewerben. Die Fluggesellschaft Ryanair wird ihr Flugangebot in Deutschland weiter zusammenkürzen. Nach Angaben des Unternehmens werden diesmal rund 700.000 Sitzplätze und damit 10% des Angebots gestrichen. Als Grund nennt die Airline hohe Gebühren und die Luftverkehrssteuer. Besonders betroffen ist demnach der Flughafen Berlin-Brandenburg. Dort fällt künftig gleich die Hälfte der bisherigen Verbindungen von Ryanair weg. Soweit die Meldungen. 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
2: Und nun das Wetter für die MDR Schlagerwelt. Am Nachmittag zieht ein Regengebiet durchs Schlagerland. Die Höchstwerte liegen bei 15 bis 22 Grad. In der Nacht nach letztem Regen in Sachsen überwiegend trocken. Die Tiefstwerte 8 bis 3 Grad. Morgen dann ein freundlicher Start in den Tag. Danach Wolken und Schauer. Es bleibt windig bei 11 bis 15 Grad. Und am Sonnabend unbeständig und windig und kaum Temperaturänderung.
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2: Ja, und wir gehen jetzt mal zurück ins Jahr 1982 zu den Anfängen eines heute noch uneingeschränkt beliebten Schlagerstars. Nach seinem kometenhaften Erfolg mit Adios Amor schob er genau diesen Song nach. Und Sie wissen natürlich, es handelt sich um unseren Andy Borg. Jetzt hier bei uns mit seinem großen Erfolg. Arrivederci, Claire.

0: Evergreens, wie Sie sie nur bei uns hören in Ihrer MDR-Schlagerwelt mit Adamo. Ja, schauen Sie mal raus, jetzt ist es amtlich. Wir sind mitten im Herbst angekommen und da tut etwas Farbe immer gut. Leuchtend orange, gelb oder schneeweiß. Der Kürbis bringt Farbe an den Gemüsestand und in den Supermarkt oder am allerbesten im eigenen Garten. Und bevor er zu Halloween dann ausgehöhlt wird, wird's jetzt bei mir ein bisschen kulinarisch. Vielleicht mit dem einen oder anderen Tipp fürs Mittag am Wochenende, wer weiß. Denn wir wollten von Ihnen wissen, wie mögen Sie denn Ihren Kürbis am liebsten?
1: Ja, ich esse gerne Kürbis, wenn sie sauer eingelegt sind, süß-sauer.
2: Dann lieber im Backofen, schön mit Sonnenblumenöl oder Olivenöl, Salz und Pfeffer ordentlich gewürzt, halbe Stunde im Backofen, leckere Beilage.
3: Ja, natürlich, Kürbiskernsuppe schmeckt fantastisch, sogar Ingwer kann man dran machen.
2: Mit Kokosmilch.
4: Mach noch eine ganz normale Möhre und Äpfel mit rein.
0: In die Kategorie gehöre ich auch. Bei mir gehört an die Kürbissuppe auch immer ein bisschen Möhre und vor allen Dingen auch tatsächlich ein bisschen Ingwer-Schärfe. Die hält uns ja auch sehr gesund. Also das ist wirklich wichtig, vor allen Dingen jetzt in der Zeit, wo ich gerade schon wieder rundherum alle Schniefen und Schnauben höre. Ich hoffe, Sie kommen gut durch diese jetzt startende Erkältungszeit. Wir sorgen für richtig gute Abwehrkräfte, denn die bekommt man auch, wenn man sich wohlfühlt. Und das tut man bei bester Musik, jetzt von Frank Schöbel. Wir brauchen neue Träume, heißt es da bei ihm.

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0: 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Um 15 Uhr mit Alexander Terhorst. In Berlin nehmen Linke, Grüne und SPD Sondierungsgespräche zur Regierungsbildung auf. Die Parteien kündigten an, direkt in die Gespräche einzusteigen. Die Linke ebnete den Weg, indem sie ein Bekenntnis zum Existenzrecht Israels abgab. Die Parteien einigten sich darauf, jüdisches Leben zu schützen. Dafür sollen Polizei und Verfassungsschutz gestärkt werden. Vereinbart wurde zudem ein absolutes Verbot von Kontakten zur organisierten Kriminalität. Bei Verstößen drohen Parteiausschlüsse. Der Nobelpreis für Literatur geht dieses Jahr an die kanadische Schriftstellerin Anne Carson. Das teilte die Königlich Schwedische Akademie mit. Anne Carson gilt als eine der renommiertesten Dichterinnen der Gegenwart. Zudem hat sie als Expertin für Altgriechisch Werke von Homer, Sappho oder Euripides interpretiert und teils neu übersetzt. Das Preisgeld beträgt umgerechnet gut 1 Million Euro. Die Auszeichnung wird am 10. Dezember in Stockholm überreicht. Das parlamentarische Kontrollgremium im Bundestag fordert Konsequenzen aus dem Fall des Ex-BND-Präsidenten August Hanning. Das Gremium beauftragte seinen ständigen Bevollmächtigten mit einer Ad-hoc-Kontrolle. Ziel müsse sein, neben der Aufklärung strukturelle und organisatorische Probleme beim Bundesnachrichtendienst abzustellen. Der Bevollmächtigte kann Akten anfordern, Dienststellen betreten und Beschäftigte befragen. Eine solche Ad-hoc-Kontrolle ist relativ selten. Hanning und dessen früheren Büroleiter werden Spionage für einen fremden Geheimdienst vorgeworfen. Beide sitzen in Untersuchungshaft. Erste Tarifgespräche der Metall- und Elektroindustrie haben in mehreren Tarifbezirken keine Annäherung gebracht. Wie die IG Metall mitteilt, wiesen die Arbeitgeber im Norden, Niedersachsen und Sachsen-Anhalt die Forderungen der Gewerkschaft zurück. Die IG Metall in Bayern appellierte an die Arbeitgeber, ein Angebot bis 27. Oktober vorzulegen. Andernfalls gäbe es Streiks. Die Gewerkschaft fordert 5% mehr Lohn und begründet das mit gestiegenen Lebenshaltungskosten. Nach dem russischen Angriff auf 2 Busse in der Ostukraine ist die Zahl der Toten auf 33 gestiegen. Wie der Militärgouverneur von Donetsk mitteilt, gibt es zudem 18 Verletzte. Bilder der Polizei zeigen ausgebrannte Fahrzeuge, Trümmer und Leichen in der Stadt Kramatorsk. Der Gouverneur rief die Menschen zur Flucht in sichere Regionen des Landes auf. Russland missachte die Normen des humanitären Völkerrechts und greife gezielt Zivilisten an. Moskau äußerte sich dazu bisher nicht. Das waren die Nachrichten.
1: Das Wetter für die MDR Schlagerwelt. Am Nachmittag zieht ein Regengebiet durch. In Ostsachsen ist es noch länger trocken. Die Höchstwerte 15 Grad im Eisfeld und 22 Grad an der Neiße. Auflebender, starker, böiger Westwind. In der Nacht in der Oberlausitz letzter Regen, sonst meist trocken. In den Gipfellagen stürmisch. Die Tiefstwerte 8 bis 3 Grad. Morgen nach freundlichem Start mehr Wolken, Schauer und stark böiger Wind bei maximal 11 bis 15 Grad. Und auch der Samstag wird unbeständig.
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1: Hinein in den Nachmittag. Schön, dass Sie bei mir sind. Und ich habe jetzt einen unvergessenen Künstler für Sie, der einst vor seiner Karriere 5 Semester Rechtswissenschaften studiert hat. Wer hätte das gedacht? Die Rede ist von Bernd Klüver. Hiermit immerhin irgendwie und irgendwas.

André Stade besang Marianne und von der Marianne geht es jetzt zur Vanessa. Denn eigentlich läuft es für Schlagerstar Vanessa Mai gerade auf Tour total super. Der Terminkalender ist voll und die Fans feiern sie. Aber dann gab es den absoluten Schock. Bei einem Autoeinbruch haben Diebe ihr Fahrzeug komplett leergeräumt. Ein echtes Gruselszenario für jeden. Neben Kreditkarten, Taschen, teuren In-Ear-Kopfhörern für die Auftritte und Koffern tut ihr vor allem aber auch der ideelle Verlust sehr weh. In ihrem Podcast Schön laut hat sie erzählt, wie eklig sich das angefühlt hat. Vor allem, als sie realisierte, dass im gestohlenen Geldbeutel auch persönliche Fotos und ein Glücksklee steckten. Da flossen bei ihr verständlicherweise erstmal die Tränen. Aber Vanessa lässt sich davon nicht unterkriegen und blickt nach vorn. Bei all dem Ärger über den materiellen Schaden zählt für sie natürlich vor allem eins. Es ist zum Glück niemand verletzt worden und zu Schaden gekommen. Da hat sie recht. Und wir hoffen, dass sie diesen Tourstress und Schock gut überwindet und dann wieder auf der Sonnenseite steht. Hier ist Sandy van Rij.

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1: Mit Frank Thomas. Zum Beginn der Herbstferien steigt die Zahl der Flüge von den Flughäfen Leipzig, Halle und Dresden. Wie die Mitteldeutsche Flughafen AG mitteilte, sind wöchentlich mehr Starts und Landungen geplant als im Sommer. Am ersten Ferienwochenende heben demnach insgesamt 95 Maschinen ab, vor allem zu Urlaubszielen am Mittelmeer und nach Ägypten. In Sachsen und Thüringen ist morgen der letzte Schultag, in Sachsen-Anhalt beginnen die Ferien eine Woche später. Erste Tarifgespräche in der Metall- und Elektroindustrie haben in mehreren Tarifbezirken keine Annäherung gebracht. Wie die IG Metall mitteilte, wiesen die Arbeitgeber im Norden, Niedersachsen und Sachsen-Anhalt die Forderungen der Gewerkschaft zurück. Die IG Metall in Bayern appellierte an die Arbeitgeber, ein Angebot bis 27. Oktober vorzulegen, andernfalls gebe es Streiks. Die Gewerkschaft fordert 5% mehr Lohn und begründete das mit gestiegenen Lebenshaltungskosten. Die linke Fraktionschefin Reichenick hat die CDU aufgefordert, Konsequenzen aus dem Abstimmungsergebnis im Landtag von Sachsen-Anhalt zu ziehen. Reichenick sagte MDR aktuell, nicht nur die AfD und das BSW, sondern auch Teile der CDU hätten einen rechtsextremen Landtagspräsidenten ins Amt gehoben. Die Union solle deshalb aufhören, andere Parteien einer sogenannten False-Flag-Aktion zu verdächtigen. Sie solle einräumen, dass eine Grenze überschritten worden sei. Die Brandmauer der Union zur AfD stehe schon lange nicht mehr. Soweit die Meldungen. 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
2: Der Blick auf das Wetter in der MDR Schlagerwelt. Am Nachmittag ist es regnerisch. Das Thermometer klettert auf 15 bis 22 Grad bei auffrischendem Nordwestwind. In der Nacht in der Oberlausitz letzter Regen, sonst meist trocken. In den Höhenlagen ist es stürmisch, die Tiefstwerte 8 bis 3 Grad. Morgen starten wir freundlich in den Tag. Im Verlauf zunehmend Wolkenschauer und starkböiger Wind bei 11 bis 15 Grad. Am Samstag wird es unbeständig und windig bei gleichbleibender Temperatur.
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2: Ja, und ich würde sagen, wir trinken jetzt gemeinsam einfach ein Schlückchen Kaffee, einen leckeren Tee vielleicht bei diesem doch eher, bisschen schmuddeligen Herbstwetter da draußen. Tut das richtig der Seele gut? Und dazu natürlich noch wunderschöne Melodien und eine wichtige Aussage. Leb deinen Traum. Ja, das tun wir. Der Rat kommt von Nick P.

0: La Felicità Sonavi noch nie, hieß es da am Donnerstag in ihrer MDR-Schlagerwelt. Jetzt geht es um unsere Gesundheit. Immer wieder kommen neue Mittel auf den Markt, neue Rezepturen und Heilpflanzen aus dem Ausland. Vielleicht haben Sie schon von Kratom gehört? Kratom ist seit einigen Jahren auch bei uns erhältlich, meist über das Internet. Die Blätter des Kratombaums werden in Asien in niedrigen Dosen meist gekaut und sollen helfen gegen Müdigkeit und gegen das Hungergefühl. In Deutschland gilt Kratom als sogenanntes Legal High, als Droge also, die nicht dem Betäubungsmittelgesetz unterliegt. Tatsächlich aber sind mit Kratomkonsum erhebliche Risiken verbunden. Immer wieder kommt es sogar zu Todesfällen. Sylvain von Liebe klärt auf.
1: Vor allem online wird Kratom in verschiedenen Formen angeboten. Als Pulver, als Tabletten, als Tee, in sogenannten Energy Drinks. Zwar wird Kratom in Südostasien seit Jahrhunderten als Naturheilmittel eingesetzt, allerdings ist ein Nutzen in Relation zu möglichen Risiken nicht belegt. Fest steht lediglich, dass die Blätter aufgrund ihrer Inhaltsstoffe Mitragynin und Hydroxymitragynin eine opioidähnliche Wirkung haben, also in hohen Dosen beruhigend und schmerzlindernd, in niedrigen Dosen hingegen stimulierend, stimmungsaufhellend und leistungssteigernd wirken. Das Bundesinstitut für Risikobewertung warnt in einer Mitteilung vom September 2025 ausdrücklich vor dem Konsum von Kratom. Mögliche gesundheitliche Folgen sind: Nervenschäden, Atemstörungen, Schäden von Leber und Nieren. Insbesondere zusammen mit Koffein, Alkohol und anderen Drogen ist die Einnahme von Kratom gefährlich und kann sogar zum Tod führen. Vieles spricht für mehr Kontrolle des unregulierten Verkaufs der Pflanze. Markus Gerzen, Suchtmediziner am Universitätsklinikum Augsburg, sagte bereits 2022 in einer Puls-Reportage:
2: Also in meinen Augen gehört dieser Stoff schon kontrolliert, denn was einfach nicht zu unterschätzen ist, das wird von vielen Seiten tatsächlich auch einfach bagatellisiert, er hat ein großes Abhängigkeitspotenzial. Das ist so.
1: In Deutschland ist Kratom derzeit weder als Arzneimittel noch als Lebensmittel noch als Nahrungsergänzungsmittel zugelassen. Verboten ist es aber auch nicht. In anderen EU-Ländern gibt es ein solches Verbot bereits. In Frankreich etwa. Seit 2020.
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1: Um 16 Uhr mit Alexander Terhorst. In Berlin nehmen Linke, Grüne und SPD Sondierungsgespräche zur Regierungsbildung auf. Die Parteien kündigten an, direkt in die Gespräche einzusteigen. Die Linke ebnete den Weg, indem sie ein Bekenntnis zum Existenzrecht Israels abgab. Die Parteien einigten sich darauf, jüdisches Leben zu schützen. Dafür sollen Polizei und Verfassungsschutz gestärkt werden. Vereinbart wurde zudem ein absolutes Verbot von Kontakten zur organisierten Kriminalität. Bei Verstößen drohen Parteiausschlüsse. Die Pflegeversicherung erhält vom Bund eine zusätzliche Finanzspritze. Der Haushaltsausschuss des Bundestages billigte ein Extradarlehen von bis zu 700 Millionen Euro. Damit soll sichergestellt werden, dass die Pflegekassen bis Jahresende ihre Aufgaben erfüllen können. Die Kassen hatten im August Alarm geschlagen, dass ab Oktober die Einnahmen nicht mehr reichten, um die Pflegeleistungen voll zu finanzieren. Der Bund hatte dieses Jahr schon ein über 3,2 Milliarden Euro Paket gewährt. Das parlamentarische Kontrollgremium im Bundestag fordert Konsequenzen aus dem Fall des Ex-BND-Präsidenten August Hanning. Das Gremium beauftragte einen ständigen Bevollmächtigten mit einer Ad-hoc-Kontrolle. Ziel müsse sein, neben Aufklärung strukturelle und organisatorische Probleme beim Bundesnachrichtendienst abzustellen. Der Bevollmächtigte kann Akten anfordern, Dienststellen betreten und Beschäftigte befragen. Eine solche Ad-hoc-Kontrolle ist relativ selten. Hanning und dessen früheren Büroleiter werden Spionage für einen fremden Geheimdienst vorgeworfen. Beide sitzen in Untersuchungshaft. Die Krankheitskosten in Deutschland sind wieder deutlich gestiegen. Wie das Statistische Bundesamt mitteilt, verursachten Krankheiten und Gesundheitsprobleme im Jahr 2024 Ausgaben von gut 528 Milliarden Euro. Das sind 7,6% mehr als im Jahr davor. Krankenkassen sehen als Ursache vor allem mangelhafte Prävention. Unter Krankheitskosten fallen medizinische Behandlung, Rehabilitation und Pflege. Die volkswirtschaftlichen Kosten etwa durch Fehltage sind darin nicht abgebildet. Die ostdeutsche Publizistin Ines Geipel erhält den Geschwister-Scholl-Preis. Das teilte die Stadt München mit. Ausgezeichnet wird die Autorin demnach für ihr Buch Landschaft ohne Zeugen, Buchenwald und der Riss der Erinnerung. Die Jury lobte vor allem die Verbindung von historischer Genauigkeit, geistiger Unabhängigkeit und verantwortlichem Urteil. Der mit 10.000 Euro dotierte Preis wird seit 1980 vergeben. Die Verleihung ist immer Ende November. Das waren die Nachrichten.
2: Und nun das Wetter für die MDR Schlagerwelt. Am Nachmittag zieht ein Regengebiet durchs Schlagerland. Die Höchstwerte liegen bei 15 bis 22 Grad. In der Nacht nach letztem Regen in Sachsen überwiegend trocken. Die Tiefstwerte 8 bis 3 Grad. Morgen dann ein freundlicher Start in den Tag. Danach Wolken und Schauer. Es bleibt windig bei 11 bis 15 Grad. Und am Sonnabend unbeständig und windig und kaum Temperaturänderung.
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2: Ja, und bei mir geht es jetzt nach Holland mit ganz sanften Tönen und zwar zu Franz Bauer. Haben Sie einen schönen Nachmittag.

Da haben wir uns gerade von dieser unverwechselbaren Stimme in eine andere Zeit entführen lassen mit Demis Roussos und seinem fantastischen Hit Manuela. 1974 wurde er veröffentlicht und wir wissen, dass Sie auch diese Oldie-Schlager und zeitlosen Hits bei uns ja immer gern hören. Man vergisst ja oft, dass der in Ägypten geborene griechische Sänger Demis Roussos, bevor er die Schlagerherzen im Sturm eroberte, weltberühmt in der Prog-Rock-Band Aphrodite's Child war. Aber mit gefühlvollen Ohrwürmern wie Manuela, geschrieben von Klaus Munro und Leo Leandros, dem Vater von Vigela Andros, traf er mitten in den 70er Jahren einfach zielsicher jeden Nerv und in die Herzen seiner Fans. Einfach purer Kult und ein schönes Wohlfühllied hier bei uns. Und da geht's jetzt musikalisch genauso herrlich weiter, vom Evergreen zum aktuellen Hit, denn die Mischung macht's. Hier ist Eloy de Jong und seine Diamanten wie Glas.

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1: Mit Frank Thomas. In Thüringen sind die Aufwendungen für Asylbewerber innerhalb von 10 Jahren deutlich gesunken. Wie das Statistische Landesamt mitteilt, erhielten Ende vergangenen Jahres knapp 8.700 Menschen die Hilfsleistungen. Das seien rund 20.000 weniger als beim Höchststand 10 Jahre zuvor. Insgesamt gab Thüringen für Asylbewerberleistungen im vergangenen Jahr etwa 102 Millionen Euro aus. In den Thüringer Gefängnissen bekommen Insassen, die arbeiten, künftig mehr Geld, das teilte Justizministerin Meißner im Landtag mit. Demnach steigt die sogenannte Gefangenenvergütung im Schnitt von 2,02 Euro auf 3,37 Euro pro Stunde. Derzeit arbeiten im Freistaat Thüringen rund 730 Insassen, das entspricht einer Quote von 57%. Psychische Erkrankungen sorgen nach einer Auswertung der Krankenkasse AOK zunehmend für Fehltage. Demnach stieg die Zahl der Krankheitstage bei AOK-Versicherten innerhalb von 10 Jahren um 42%. Auf 100 Mitglieder kamen im vergangenen Jahr 403 Fehltage wegen psychischer Erkrankungen. Die Betroffenen fehlten im Schnitt 29 Tage je Krankheitsfall. Besonders häufig waren es Beschäftigte in der Pflege, Kinderbetreuung oder in Callcentern. Im Weihnachtsmannbüro in Himmelsberg im Kyffhäuser Kreis sind die ersten Wunschbriefe angekommen. Wie der Heimatverein dem MDR mitteilte, werden wieder alle Schreiben beantwortet. Im vergangenen Jahr waren es demnach mehr als 5000 Briefe. Am 28. November können die Wünsche auch direkt beim Weihnachtsmann in Himmelsberg abgegeben werden. Soweit die Meldungen. 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
2: Das Wetter für die MDR Schlagerwelt. Am Nachmittag zieht ein Regengebiet durch. In Ostsachsen ist es noch länger trocken. Die Höchstwerte 15 Grad im Eisfeld und 22 Grad an der Neiße. Auflebender, starker, böiger Westwind. In der Nacht in der Oberlausitz letzter Regen, sonst meist trocken. In den Gipfellagen stürmisch, die Tiefstwerte 8 bis 3 Grad. Morgen nach freundlichem Start mehr Wolken, Schauer und stark böiger Wind bei maximal 11 bis 15 Grad. Und auch der Samstag wird unbeständig.
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2: Von mir gibt's ein fröhliches Hallo hier aus der MDR Schlagerwelt und wir verschieben jetzt mal ein bisschen die geografischen Gegebenheiten und schauen einfach mal, was passiert, wenn Tirol am Nordpol wäre. Untersucht hat das Ganze mit gewohnt schöner Stimme GJ Anderson.

0: Karel Gott und für immer jung. Wer wäre das nicht gern? Aber es gibt Menschen, die scheinen einfach nicht zu altern.
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0: Da brennen heute 83 Kerzen auf der Geburtstagstorte von Wolfgang Ziegler. Herzlichen Glückwunsch. Und er gehört definitiv zu denen, die scheinbar nicht älter werden. Ein Mann, dessen größter Erfolg, verdammt, uns allen sofort im Ohr ist. Aber auch heute noch steht er mit beachtlicher Energie auf der Bühne. Wir blicken gemeinsam mit Ingo Rümling auf sein Leben.
2: 1987 gelingt dem Rostocker Wolfgang Ziegler ein deutschlandweiter Hit. Nach Abitur und Lehre zum Motorenbauer ist er zunächst als Referent für kulturelle Aufgaben angestellt.
3: Ich wollte ein bisschen dies, ich wollte ein bisschen jenes, ich wollte schauen.

0: Schauspieler werden, ich wollte Ingenieur werden, ich wollte Musik machen. Und dann habe ich mich angemeldet zu Herzklopfen kostenlos bei Heinz Quermann.
1: Es geschah so vieles, das schrecklich war.
2: Nebenbei macht er schon Musik und liefert die Filmmusik zum DEFA-Kinderfilm Die Reise nach Sundewitt von Heiner Karo. Anfang der 70er Jahre absolviert er ein Gesangsstudium und gründet mit Jens Gerlach die Gruppe Wir. Erste Erfolge stellen sich ein.
0: Wir waren auf einer Gartenparty und haben diese Situation erlebt. Und irgendeiner hatte die Idee, lass uns doch darüber einen Song schreiben. Jemand hatte noch die Quetschkommode gemacht, das Akkordeon. Und dann wurde der Titel mit einem Hit.
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2: Mit Titeln wie Gartenparty, Im Spiegel deiner Augen, Da schlug die Flamme und Lass deine Engel los, konnten sie sich in den Hitparaden platzieren und wurden in diversen Fernsehshows wie Ein Kessel Buntes, Burgparty oder Rund zu Dauergästen.
0: Man singt erstmal Lieder, die man mag, die man liebt und wo man glaubt, da kommt man am besten mit rüber. Und dann nach und nach habe ich gemerkt, das singe ich ja für die Frauen, für die Mädchen.
2: Nach 4 LPs ist Schluss mit Wir. Ab 1986 ist Wolfgang Ziegler solo unterwegs. Seine erste LP Halt mich enthält neben der deutschen Fassung des Eurovision-Siegertitels Hold Me Now von Johnny Logan auch den Hit Verdammt, der zu seinem Markenzeichen wird.
1: Verdammt!
2: In den Folgejahren gesellen sich weitere Hits dazu. Uralt, Verführ mich, Sallys Wagen und Hass mich, wenn du kannst. Seinem Stil ist er dabei immer treu geblieben. Und auch nach der Wende hat er sich nicht verbiegen lassen.
0: Ich denke mal, ich habe einen guten Arzt, ich habe eine tolle Frau, ich bin glücklich, die Musik hält mich jung, tolle Tochter. Ja, und das Publikum kommt dazu. Ja, was soll ich machen?
3: Hoffentlich noch ganz, ganz lange viel Musik und das bei bester Gesundheit. Wir wünschen ihm natürlich alles Gute. Hier ist unser Geburtstagskind Wolfgang Ziegler. 83 ist er heute geworden und du fehlst mir sehr.
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1: Um 17 Uhr mit Kerstin Hoffmann. In Berlin nehmen Linke, Grüne und SPD Sondierungsgespräche zur Regierungsbildung auf. Die Parteien kündigten an, direkt in die Gespräche einzusteigen. Die Linke ebnete den Weg, indem sie ein Bekenntnis zum Existenzrecht Israels abgab. Die Parteien einigten sich darauf, jüdisches Leben zu schützen. Dafür sollen Polizei und Verfassungsschutz gestärkt werden. Vereinbart wurde zudem ein absolutes Verbot von Kontakten zur organisierten Kriminalität. Bei Verstößen drohen Parteiausschlüsse. Die SPD Sachsen-Anhalt wehrt sich gegen die Verdächtigungen aus der CDU, die Wahl eines AfD-Politikers zum Landtagspräsidenten unterstützt zu haben. Fraktionschefin Katja Pähle sprach bei MDR aktuell vom Versuch der CDU abzulenken. Pähle nannte die Aussagen von Kanzler Friedrich Merz empörend. Sie würde interessieren, wen genau er meine. Merz hatte von einer möglichen False Flag Operation gesprochen, einem Täuschungsmanöver anderer Parteien, um der CDU zu schaden. Im Chemiepark Leuna ist eine neue Produktionshalle für medizinisches Cannabis eröffnet worden. Das kanadische Unternehmen Aurora hat nach eigenen Angaben mehrere Millionen Euro in den Standort investiert. Mit der neuen Halle werde die bisherige Produktionskapazität verdoppelt. Leuna ist Aurora zufolge einer der bundesweit drei lizenzierten Standorte für den Ausbau von medizinischem Cannabis. Die beiden anderen liegen in Ebersbach bei Dresden und in Schleswig-Holstein. Chile ist das Ehrengastland der Frankfurter Buchmesse im kommenden Jahr. Das teilte Buchmessedirektor Jürgen Boos mit. Er würdigte die chilenische Literatur für ihre große Vielfalt und lobte chilenische Buchillustratoren. Das südamerikanische Land wird bereits bei der Leipziger Buchmesse im Frühjahr Präsenz zeigen. Gastland der aktuellen Frankfurter Buchmesse ist Tschechien. Der UEFA-Präsident Alexander Čeferin strebt eine weitere Amtszeit als Chef der Europäischen Fußballunion an. Nach Informationen der Sportschau kündigte der Slowene bei einem Treffen in Berlin seine Kandidatur an. Gewählt wird im April im kasachischen Astana. Damit scheidet Čeferin als möglicher Gegenkandidat von Gianni Infantino für das Amt des FIFA-Präsidenten aus. Das waren die Nachrichten.
2: Das Wetter für die MDR Schlagerwelt. Am Abend in Sachsen bewölkt und Regen, sonst von Westen her nachlassender Regen und hier und da noch etwas Sonne. 7 bis 13 Grad und starkböiger Westwind. In der Nacht in der Oberlausitz letzter Regen, stellenweise gibt es Nebel und in den Gipfellagen ist es stürmisch. Die Tiefstwerte 8 bis 3 Grad. Morgen abseits von Nebel häufig Sonne, später dann mehr Wolkenschauer und starkböiger Wind bei 11 bis 15 Grad.
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2: Und wir erinnern uns jetzt mal gemeinsam zurück an das Jahr 1981. Bette Davis Eyes hieß da der Riesenhit von Kim Carnes. Ein weltweiter Nummer 1-Hit. Und natürlich wurde dieser auch in Deutsch gecovert. Und wir freuen uns jetzt auf Ute Berling mit genau dieser Coverversion, als ob sie Bette Davis wäre. Hier bei uns in ihrer MDR-Schlagerwelt.

0: Ein Lied muss wandern. Ja genau, von uns in der MDR Schlagerwelt direkt in ihr Ohr. So ist es richtig. Und jetzt geht es nach Sachsen. Es ist ein schönes, aber auch ziemlich teures Erbe. Rund 1600 Kirchen gehören allein der evangelischen Landeskirche in Sachsen. Viele davon sind Wahrzeichen eines Ortes und liebgewordener Heimat. Doch es wird immer schwerer, sie zu erhalten. Nun hat die Landeskirche aus Geldmangel einen zweijährigen Stopp für neue Baumaßnahmen verhängt. Andreas Roth zu den Folgen.
1: Wenn es regnet, schaut Jens Ulbricht mit einigen Sorgen nach oben. Der Königshainer Kirchvorsteher weiß, das Wasser setzt dem barocken Gotteshaus in Mittelsachsen ziemlich zu.
2: Das Alter des Schieferdachs hat seine Grenze erreicht. Wir haben immer wieder das Schiefer abgehen und dann regnet es rein.
1: Mit Schüsseln und kleinen Reparaturen versuchen die Königshainer, das Wasser aufzuhalten. Aber an der golden bemalten Holzdecke der Kirche sorgt es längst für große Flecken. 250.000 Euro würde ein neues, dichtes Dach kosten. Doch seit September gibt es dafür erst einmal keine Förderung der Landeskirche mehr. Und auch staatliche Gelder werden immer knapper. Das Geld für Bau und Erhalt ihrer Häuser hat die Landessynode seit 2024 bereits auf nur noch 9 Millionen Euro jährlich halbiert. Nun der Stopp. Der aber sei keine dauerhafte Sparmaßnahme, sagt die Baudezernentin der Landeskirche, Carmen Kuhn.
3: Die Bauzuweisungsmittel stehen ungekürzt zur Verfügung und werden zweckbestimmt verwendet, wenn das Moratorium verstrichen ist.
1: In der zweijährigen Baupause sollen die Kirchgemeinden einer Region nach Willen der Landeskirche gemeinsam überlegen, welche Gebäude brauchen sie noch und können sie die noch bezahlen? Es ist die notwendige Folge des Reformprozesses der Landeskirche mit dem Titel Kirche im Wandel. An dessen Ende könnten nur noch 40 bis 50 Kirchgemeinden stehen, statt heute rund 270. Und die brauchen dann weniger Kirchen, Pfarrhäuser und andere Gebäude, weiß Baudezernentin Carmen Kuhn.
3: Es wird nicht ohne eine Abgabe von Gebäuden gehen. Es gibt aber auch die Frage aus meiner Sicht, wie gehen wir mit unseren Kirchen um? Was ist in unseren Kirchen an Nutzung denkbar und wo ist sozusagen die rote Linie?
1: Die Freitaler Kirchgemeinde hat sich längst auf diese Suche gemacht. Sie hat 5 Gotteshäuser. Ihre 1882 erbaute Lutherkirche würde sie gern zu einem offenen Treffpunkt mit Gemeindesaal umbauen. Kirchvorsteher Matthias Zeist.
4: Ein großer Wunsch wäre, es würde ein Kaffeebereich entstehen für unsere Senioren, für die Stadtgesellschaft, die sich hier treffen kann. Vielleicht auch mal für eine Hausaufgabenhilfe, um sich hier einen Treffpunkt zu machen, dass wir vielleicht auch daraus wieder mehr Christen werden.
1: Doch das wird teuer. 5 Millionen Euro könnte der Umbau der Lutherkirche kosten. Mit Spenden allein kaum zu stemmen. Der zeitweilige Förderstopp der Landeskirche setzt da erst einmal ein Fragezeichen. Dabei könnten die Freitaler etwas Zukunftsweisendes aufbauen, glaubt Pfarrerin Frauke Fähndrich.
5: Wir wollen ja eben auch gucken, was können wir uns noch leisten perspektivisch. Und aber auch, dass wir wirklich Gebäude haben oder eins, was für die heutige Zeit und die heutigen Menschen einfach funktioniert.
1: Weil es sich öffnen würde nach außen. Doch auch dafür braucht es erst einmal Mut und Geld.
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1: Mit Frank Thomas. Thüringens Migrationsministerin Beate Meißner hat eine positive Bilanz der bisherigen Migrationspolitik der Landesregierung gezogen. In einer Regierungserklärung im Landtag verwies sie darauf, dass seit dem Frühjahr nur noch Geflüchtete mit Bleibeperspektive auf die Kommunen verteilt werden. Zudem seien in den vergangenen 3 Jahren rund 3000 Menschen ohne Bleiberecht in ihre Herkunftsländer zurückgekehrt. Erste Tarifgespräche in der Metall- und Elektroindustrie haben in mehreren Tarifbezirken keine Annäherung gebracht. Wie die IG Metall mitteilte, wiesen die Arbeitgeber im Norden, Niedersachsen und Sachsen-Anhalt die Forderungen der Gewerkschaft zurück. Die IG Metall in Bayern appellierte an die Arbeitgeber, ein Angebot bis 27. Oktober vorzulegen, andernfalls gebe es Warnstreiks. Die Gewerkschaft fordert 5% mehr Lohn und begründet das mit gestiegenen Lebenshaltungskosten. Die private Uni für Medizin und Psychologie in Erfurt hat erstmals über 1000 Studenten. Damit hat die Health and Medical University, HMU, ihre Studentenzahl innerhalb von 3 Jahren verzehnfacht. Im April 2023 war die Uni mit 106 Studenten an den Start gegangen. Für ein Medizinstudium sind monatlich 1500 Euro fällig. Studiert wird in kleinen Seminargruppen mit einer engen Verbindung zu den Dozenten mit einer modernen Lehrstation im Helios-Klinikum. Seit diesem Jahr kann auch wieder Medizin in Erfurt studiert werden, nach über 30 Jahren Pause für diese medizinische Fachrichtung. Soweit die Meldungen. 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
2: Und nun das Wetter für die MDR Schlagerwelt. Am Abend in Sachsen noch Regen, sonst lässt er langsam nach. Maximal werden 7 bis 13 Grad erreicht und es gibt starkböigen Wind. In der Nacht nach letztem Regen im Osten dann überwiegend trocken. Die Tiefstwerte 8 bis 3 Grad. Morgen haben wir einen sonnigen Start in den Tag, später Wolken und Schauer. Es bleibt windig bei 11 bis 15 Grad. Am Samstag unbeständig mit Wolken und Regen. Zum Nachmittag hin dann ein paar Aufheiterungen.
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2: Ja, und bei mir wird es jetzt mit Juliane Werding ein bisschen mystisch, denn wir schauen sie uns an. Die Nacht voll Schatten.

0: So zart, so zerbrechlich und so wunderschön. Ein Klassiker in der MDR-Schlagerwelt von Andrea Jürgens. Die Spitzen von Linken, Grünen und SPD in Berlin haben es geschafft. Sie haben sich so weit verständigt, dass sie in Sondierungsgespräche eintreten könnten. Von Koalitionsverhandlungen ist man also weiter noch ein gutes Stück entfernt. Aber die erste Hürde auf dem Weg dorthin scheint genommen. Wie die Einigung aussieht und wie es nun weitergehen soll, darüber berichtet Ute Schumacher.
1: 2,5 Wochen nach der Abgeordnetenhauswahl in Berlin haben sich die Spitzen von Linken, Grünen und SPD auf eine gemeinsame Linie gegen Antisemitismus verständigt und sich klar

0: zum Existenzrecht Israels bekannt. Außerdem haben sie sich verständigt auf einen Umgang mit der organisierten Kriminalität. Zwei Vereinbarungen sind geschlossen. Die erste wendet sich gegen Antisemitismus, der in Berlin schon historisch von größter Bedeutung ist, sagt die Landesvorsitzende der Linken, Kerstin Wolter.
1: Aus unserer Geschichte wächst eine besondere Verantwortung für den Schutz jüdischen Lebens. Wer für uns Verantwortung trägt, im Abgeordnetenhaus wie im Senat, garantiert das. Antisemitismus hat in Berlin keinen Platz.
0: Wolter betont aber auch, was das für das Zusammenleben mit den unterschiedlichen Gruppen in der Hauptstadt bedeutet.
1: Man kann Antisemitismus klar bekämpfen und zugleich für die Menschenrechte der Palästinenserinnen und Palästinenser eintreten. Das ist kein Widerspruch. Das ist der Anspruch einer Politik, die die Würde jedes Menschen zum Ausgangspunkt nimmt.
0: Für den Fall, dass Abgeordnete oder künftige Senatsmitglieder gegen die beschlossenen Grundsätze verstoßen, wollen Linke, Grüne und SPD Konsequenzen ziehen. Wenn nötig, können auch drei Experten dazugenommen werden, um die Verstöße zu bewerten. Am Ende muss die betroffene Fraktion selbst über Konsequenzen entscheiden. Die können bis zum Fraktionsausschluss gehen. Der Fraktionschef der Grünen im Berliner Abgeordnetenhaus, Werner Graf, ist zufrieden mit der Vereinbarung.
2: Wir nehmen diese Verantwortung ernst und wir wollen auch, und das ist uns wirklich wichtig, auch an die Jüdinnen und Juden sagen, wenn wir eine Regierung bilden, dann geben wir als diese Regierung auch ein Schutzversprechen an alle Jüdinnen und Juden.
0: Explizit ist in der Vereinbarung benannt, dass der Polizeischutz für jüdische Einrichtungen erhalten bleibt und wenn nötig noch ausgeweitet wird. Das Gleiche gilt diesbezüglich für den Verfassungsschutz. Ein Punkt, den auch der Fraktionschef der SPD, Steffen Krach, besonders betont. Und weiter?
3: Der gleiche Mechanismus, der beim Themenfeld Antisemitismus gilt, der gilt auch bei dem Themenfeld organisierte Kriminalität. Auch da darf es keine Nähe geben, keine Kontakte geben, sonst hat es Konsequenzen.
0: Auch hier kann im äußersten Fall der Ausschluss aus der Fraktion drohen. Nachdem die drei Parteien diese Regelungen verabredet haben, starten sofort die Sondierungen. Nun wird also geklärt, ob Linke, Grüne und SPD Koalitionsverhandlungen aufnehmen wollen. Ein wichtiges und konfliktreiches Thema dürfte dabei die Vergesellschaftung von großen Wohnungskonzernen sein. Für die Linke ist das eins ihrer wichtigsten Wahlziele. Aus der SPD gibt es Gegenwind. Wichtig wird auch das Thema Finanzen. Berlin muss in den nächsten Jahren rund 5 Milliarden Euro einsparen. Das sind mehr als 10% des gesamten Jahreshaushaltes.
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1: Um 18 Uhr mit Kerstin Hoffmann. Kanzler Friedrich Merz hat einen Ukraine-Gipfel in Berlin vorgeschlagen. Wie die Nachrichtenagentur dpa meldet, soll die Koalition der Willigen wahrscheinlich im Dezember zu einem Gipfeltreffen zusammenkommen. Der britische Premier Andy Burnham habe dem Vorschlag bei seinem Besuch in Berlin zugestimmt. Zuvor war bekannt geworden, dass ukrainische Unterhändler morgen zu Gesprächen in die USA reisen. Außenminister Marco Rubio sagte, die USA bemühten sich weiter um eine Verhandlungslösung. Je schneller der Krieg beendet werde, desto besser. In Berlin nehmen Linke, Grüne und SPD Sondierungsgespräche zur Regierungsbildung auf. Die Parteien kündigten an, direkt in die Gespräche einzusteigen. Die Linke ebnete den Weg, indem sie ein Bekenntnis zum Existenzrecht Israels abgab. Die Parteien einigten sich darauf, jüdisches Leben zu schützen. Dafür sollen Polizei und Verfassungsschutz gestärkt werden. Vereinbart wurde zudem ein absolutes Verbot von Kontakten zur organisierten Kriminalität. Bei Verstößen drohen Parteiausschlüsse. Psychische Erkrankungen sorgen nach einer Auswertung der AOK zunehmend für Fehltage. Demnach stieg die Zahl der Krankheitstage bei AOK-Versicherten binnen 10 Jahren um 42%. Im vergangenen Jahr kamen auf 100 Mitglieder 403 Fehltage wegen psychischer Erkrankungen. Die Betroffenen fehlten im Schnitt 29 Tage je Krankheitsfall. Besonders häufig waren es Beschäftigte in der Pflege, Kinderbetreuung oder in Callcentern. In der Oberpfalz in Bayern sind 2 Personen durch Schüsse schwer verletzt worden. Die Polizei vermutet den Schützen in einem Wohnhaus in Berngau. Das Gebäude wurde von Spezialkräften umstellt. Die Polizei bat die Menschen in Berngau, die Häuser nicht zu verlassen. Über die Verletzten und die Hintergründe der Tat ist bisher nichts bekannt. Der UEFA-Präsident Alexander Ceferin strebt eine weitere Amtszeit als Chef der Europäischen Fußballunion an. Nach Informationen der Sportschau kündigte der Slowene bei einem Treffen in Berlin seine Kandidatur an. Gewählt wird im April im kasachischen Astana. Damit scheidet Ceferin als möglicher Gegenkandidat von Gianni Infantino für das Amt des FIFA-Präsidenten aus. Das waren die Nachrichten.
2: Das Wetter in der MDR Schlagerwelt. Am Abend gibt es noch Regen in Sachsen. Ansonsten lässt er langsam nach. Es werden 7 bis 13 Grad maximal erreicht bei starkböigem Wind. In der Nacht dann nach letztem Regen im Osten überwiegend trocken. Die Tiefstwerte 8 bis 3 Grad. Morgen starten wir sonnig in den Tag. Später kommen Wolken und Schauer dazu. Es bleibt windig bei maximal 11 bis 15 Grad. Und auch der Samstag wird unbeständig mit Wolken und Regen am Nachmittag aufgeheitert.
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2: Hinein in die 18-Uhr-Stunde mit ganz viel guter Laune und natürlich passend dazu mit den Flippers. Da heißt es jetzt mitsingen, denn ich glaube, diesen Song, den können wir alle. Der Text ist einfach, da geht es einfach 100 Mal, 100 Mal. Hier sind die Flippers.

Ich brauche dich jeden Tag. Wie schön, wenn man das gesagt bekommt oder gesungen bekommt. Hier von Uli Bastian. Und wir schauen in den Schwarzwald. Von der großen Schlagerbühne ging es gerade einmal weg für Schlagersängerin Alexandra Hofmann. Sie hat einen ganz besonderen Ausflug gewagt und ist in der beliebten SWR-Kultserie Die Fallers in einer Gastrolle zu sehen. Das Spannende dabei, sie spielt sich in den Folgen im Grunde selbst, taucht auf dem Fallershof im gelben Regenmantel auf und sorgt dort als Künstlerin Aurelia für ordentlich Rätselraten, als sie ungefragt Fotos von allen möglichen Dingen macht, was Bea und Sebastian Faller natürlich ziemlich wundern lässt. Für Alexandra Hofmann war dieses Schauspieldebüt vor der TV-Kamera echtes Neuland. Sie hat sich extra mit Schauspielunterricht darauf vorbereitet und schwärmt total von den Dreharbeiten am fiktiven Fallerhof und in Baden-Baden. Das Schauspielfieber hat sie also sofort gepackt, sagt sie, und sie liebt einfach die bodenständigen Geschichten der Serie über Familie und Zusammenhalt. Wer also reinschauen möchte, die Folgen sind in der ARD-Mediathek abrufbar. Wir gratulieren jedenfalls zum gelungenen Seriendebüt und hören Sie natürlich auch. Hier ist Alexandra Hofmann und Für immer Ja.

0: Wir werfen einen Blick auf das Wetter für die MDR-Schlagerwelt. Am Abend ist es in Sachsen bewölkt und regnerisch, sonst von Westen her nachlassender Regen und hier und da noch etwas Sonne bei 7 bis 13 Grad und starkböigem Westwind. In der Nacht in der Oberlausitz dann der letzte Regen, stellenweise gibt es Nebel und in Gipfellagen ist es stürmisch. Die Tiefstwerte 8 bis 3 Grad. Morgen abseits von Nebel häufig Sonne, später mehr Wolkenschauer und starkböiger Wind bei 11 bis 15 Grad.
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0: Also ich würde sagen, nach dem herbstlichen Blick auf das Wetter schenke ich Ihnen wieder Musik und Leonard, der schenkt Ihnen die Sterne. Na, wenn das nichts ist.

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1: Oh ja, und das heute mehr denn je. Diese Welt ist verrückt, aber irgendwie macht sie das ja auch aus. Sagen Sie mal, haben Sie eigentlich auch eine Schwäche für musikalische Perlen aus den Archiven? Dann sollten Sie jeden Samstag bei uns von 15 bis 17 Uhr Holgers Schlageruniversum hören mit meinem lieben Kollegen Holger Ralf Erhardt. Das sollten Sie definitiv nicht verpassen, denn er hat immer echte Schlager, Diamanten, Raritäten und tolle Songs parat. Und auch jetzt sollten Sie besonders gut hinhören, denn jetzt graben wir wieder eine echte Amiga-Rarität aus. Die wunderbare Schlagersängerin Ilka Lux. In den 1960er und 70er Jahren war die gebürtige Thüringerin eine feste Größe im Rundfunk und bei Amiga. Nach ihren musikalischen Anfängen und ihrem Umzug nach Berlin sang sie sich mit unvergessenen Titeln wie Mein Herz ist in Gefahr oder Algebra, Physik, Chemie in die Herzen der Hörer und stand unter anderem auf der Bühne des berühmten Berliner Friedrichstadtpalasts. In der Mitte der 1970er Jahre zog es sie dann in den Westen, wo sie sich beruflich neu orientierte. Aber ihre charmanten Schlager, die sind bis heute unvergessen geblieben. Zeit, diese Erinnerungen wieder mal aufleben zu lassen, würde ich sagen. Hier ist für Sie Ilka Lux und Ich will dich für mich allein.

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1: Um 19 Uhr mit Kerstin Hoffmann. In Dresden haben hunderte Menschen für den Erhalt des Serumwerkes demonstriert. Bei der Abschlusskundgebung auf dem Neumarkt sprach auch Ministerpräsident Michael Kretschmer. Er bekräftigte, die Landesregierung werde für den Fortbestand des Werkes kämpfen. Er forderte den britischen Pharmakonzern GKS auf, den Weg für Lösungen freizumachen, damit es auch in den nächsten Jahrzehnten Arzneimittelproduktion gebe. GKS will die Impfstoffproduktion nach Kanada verlagern und das Dresdner Werk Mitte 2028 schließen. Damit würden 650 Beschäftigte ihre Arbeit verlieren. Kanzler Friedrich Merz hat einen Ukraine-Gipfel in Berlin vorgeschlagen. Wie die Nachrichtenagentur dpa meldet, soll die Koalition der Willigen wahrscheinlich im Dezember zu einem Gipfeltreffen zusammenkommen. Der britische Premier Andy Burnham habe dem Vorschlag zugestimmt. Zuvor war bekannt geworden, dass ukrainische Unterhändler morgen zu Gesprächen in die USA reisen. Außenminister Marco Rubio sagte, die USA bemühten sich weiter um eine Verhandlungslösung. Je schneller der Krieg beendet werde, desto besser. Der Zentralrat der Juden hat die Antisemitismusvereinbarung von Linken, Grünen und SPD in Berlin als unzureichend kritisiert. Präsident Josef Schuster erklärte, das Papier könne nicht kaschieren, dass Antisemitismus in der Linken weiterhin geduldet werde. Nötig seien personelle Konsequenzen. SPD und Grüne hatten eine Antisemitismusvereinbarung zur Bedingung für Sondierungsgespräche gemacht. Darin bekennen sich die Parteien dazu, jüdisches Leben zu schützen. Antisemitische Vorfälle sollen mit Parteiausschluss geahndet werden. Die erste Tarifrunde in der Metall- und Elektroindustrie in Sachsen-Anhalt ist ohne Annäherung zu Ende gegangen. Die Arbeitgeber wiesen die Forderung der IG Metall nach 5% mehr Lohn als zu hoch zurück. Keine Annäherung gab es auch in anderen Tarifbezirken. Die IG Metall in Bayern appellierte an die Arbeitgeber, ein Angebot bis zum 27. Oktober vorzulegen. Andernfalls gäbe es Warnstreiks. Der russische Journalist Roman Dobrokhotov ist mit dem Leipziger Medienpreis ausgezeichnet worden. Die Medienstiftung der Sparkasse erklärte, der 42-Jährige sei einer der profiliertesten unabhängigen Journalisten Russlands. Seine investigativen Recherchen sorgten weltweit für Aufsehen. Dobrokhotov lebt im Exil und ist Gründer der Internetzeitung Insider. Er recherchierte unter anderem zum Abschuss einer Passagiermaschine über dem Donbass und zu Anschlägen auf Kreml-Kritiker. Das waren die Nachrichten.
2: Das Wetter für die MDR Schlagerwelt. Am Abend in Sachsen bewölkt und Regen, sonst von Westen her nachlassender Regen und hier und da noch etwas Sonne. 7 bis 13 Grad und starkböiger Westwind. In der Nacht in der Oberlausitz letzter Regen, stellenweise gibt es Nebel und in den Gipfellagen ist es stürmisch. Die Tiefstwerte 8 bis 3 Grad. Morgen abseits von Nebel häufig Sonne, später dann mehr Wolkenschauer und starkböiger Wind bei 11 bis 15 Grad.
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2: Ja, und wir freuen uns jetzt auf die Stimme des in Marbach am Neckar geborenen Musical-Sängers Jens Bogner. Noch immer leuchten deine Augen, singt er uns da ins Ohr.

Ach, das war so richtiges Gospel-Feeling. Hier gerade mit einem Klassiker von Ricky Shane. Sie hören die immer abwechslungsreiche MDR-Schlagerwelt am Donnerstagabend. Und wir kommen jetzt zu einer Künstlerin, die mit ihrer fantastischen Stimme und echtem Herzblut längst fester Bestandteil der Pop-Schlagerwelt ist. Maria Voskania. Viele kennen und schätzen sie ja noch von ihrer großartigen Teilnahme bei Deutschland sucht den Superstar oder auch aus ihrer Zeit als gefragte Background-Sängerin bei Helene Fischer. Längst hat sie sich aber als Solokünstlerin etabliert und begeistert uns immer wieder mit modernen, tanzbaren Hits, die einfach gute Laune machen. In ihrem Song »Kein Wunder« besingt sie genau dieses unbeschreibliche Gefühl, wenn man völlig unerwartet vom Glück getroffen wird und einfach alles perfekt passt. Ein echter Ohrwurm. Und bei uns hören Sie ihn jetzt. Maria Voskania und »Kein Wunder«. Also »Kein Wunder«, das

0: Und nun das Wetter für die MDR-Schlagerwelt. Am Abend in Sachsen noch Regen, sonst lässt er langsam nach. Maximal werden 7 bis 13 Grad erreicht und es gibt starkböigen Wind. In der Nacht nach letztem Regen im Osten dann überwiegend trocken. Die Tiefstwerte 8 bis 3 Grad. Morgen haben wir einen sonnigen Start in den Tag, später Wolken und Schauer. Es bleibt windig bei 11 bis 15 Grad. Am Samstag unbeständig mit Wolken und Regen. Zum Nachmittag hin dann ein paar Aufheiterungen.
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0: Wir gehen gemeinsam in diese halbe Stunde für heute. Meine letzten musikalischen Minuten mit Ihnen. Und nach dem herbstlichen Tag dürfen wir uns ein bisschen nach Sonne sehnen. Auch wenn die vielerorts trockene Natur den Regen wirklich dringend, dringend nötig hat. Hier ist der Fernando Express mit dem Tag, an dem die Sonne wiederkam.

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Lieber Patrick Lindner, ich bekomme immer Urlaubsgefühl, wenn es um Sirtaki geht. Und vielleicht haben Sie ja auch ein bisschen mitgetanzt. Denn Sirtaki macht immer gute Laune und mich persönlich erinnert er an einen wunderschönen Urlaub letztes Jahr auf Rhodos, wo wir unbeschwert und frei mit den Griechen Sirtaki tanzten. Ein echt tolles Erlebnis, was tief in meinem Herzen ist. Ja, und ich tanze jetzt auch gleich hier aus dem Studio und freue mich auf einen gemütlichen und kuscheligen Abend zu Hause. Denn der Herbst ist ja Kuschelzeit und Sie dürfen das auch tun. Legen Sie die Beine hoch nach dem langen Tag, lassen Sie es etwas langsamer angehen und lehnen Sie sich zurück, während Sie bei uns die ARD-Schlagernacht ab 0 Uhr und vorher natürlich den ARD-Schlagerabend serviert bekommen. Und Sie wissen ja, das können Sie auch in der ARD Sounds App auf dem Handy hören. Unter ARD Schlagerwelt finden Sie die MDR Schlagerwelt als Radiosender oder Sie bitten einfach Ihren Sprachassistenten, er soll die MDR Schlagerwelt spielen. So einfach geht das heute. Ich wünsche Ihnen jetzt einen angenehmen Abend und verabschiede mich. Am Mikrofon war Ihre Katharina Hetz. Wir hören uns Samstag wieder von 9 bis 15 Uhr. Ich freue mich sehr darauf. Tschüssi.

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1: Um 20 Uhr mit Kerstin Hoffmann. In Dresden haben hunderte Menschen für den Erhalt des Serumwerkes demonstriert. Bei der Abschlusskundgebung auf dem Neumarkt sprach auch Ministerpräsident Michael Kretschmer. Er bekräftigte, die Landesregierung werde für den Fortbestand des Werkes kämpfen. Er forderte den britischen Pharmakonzern GKS auf, den Weg für Lösungen freizumachen, damit auch in den nächsten Jahrzehnten Arzneimittelproduktion stattfinde. GKS will das Dresdner Werk Mitte 2028 schließen. Damit würden 650 Beschäftigte ihre Arbeit verlieren. Die SPD Sachsen-Anhalt wehrt sich gegen die Verdächtigungen aus der CDU, die Wahl eines AfD-Politikers zum Landtagspräsidenten unterstützt zu haben. Fraktionschefin Katja Pähle sagte dem MDR, die CDU versuche, von ihrer eigenen Situation abzulenken. Die Aussagen von Kanzler Friedrich Merz seien empörend. Ähnlich äußerte sich linken Fraktionschefin Heidi Reichenick. Merz hatte angedeutet, andere Parteien könnten den AfD-Vertreter gewählt haben, um der CDU zu schaden. Kanzler Friedrich Merz hat einen Ukraine-Gipfel in Berlin vorgeschlagen. Wie die Nachrichtenagentur dpa meldet, soll die Koalition der Willigen wahrscheinlich im Dezember zu einem Gipfeltreffen zusammenkommen. Der britische Premier Andy Burnham habe dem Vorschlag zugestimmt. Zuvor war bekannt geworden, dass ukrainische Unterhändler morgen zu Gesprächen in die USA reisen. Außenminister Marco Rubio sagte, die USA bemühten sich weiter um eine Verhandlungslösung. Je schneller der Krieg beendet werde, desto besser. Der Zentralrat der Juden hat die Antisemitismusvereinbarung von Linken, Grünen und SPD in Berlin als unzureichend kritisiert. Präsident Josef Schuster erklärte, das Papier könne nicht kaschieren, dass Antisemitismus in der Linken weiterhin geduldet werde. SPD und Grüne hatten eine Antisemitismusvereinbarung zur Bedingung für Sondierungsgespräche gemacht. Darin bekennen sich die Parteien dazu, jüdisches Leben zu schützen. Antisemitische Vorfälle sollen mit Parteiausschluss geahndet werden. Der russische Journalist Roman Dobrokhotow ist mit dem Leipziger Medienpreis ausgezeichnet worden. Die Medienstiftung der Sparkasse erklärte, der 42-Jährige sei einer der profiliertesten unabhängigen Journalisten Russlands. Seine investigativen Recherchen sorgten weltweit für Aufsehen. Dobrokhotow lebt im Exil und ist Gründer der Internetzeitung Insider. Das waren die Nachrichten. Das Wetter in der Nacht abklingende Schauer 8 bis 3 Grad. Morgen zunächst sonnig, später Wolken und Schauer. Temperaturen bis 15 Grad. Es ist 20.03 Uhr.
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1: Um 21 Uhr mit Kerstin Hoffmann. In Dresden haben hunderte Menschen für den Erhalt des Serumwerkes demonstriert. Bei der Abschlusskundgebung auf dem Neumarkt sprach auch Ministerpräsident Michael Kretschmer. Er bekräftigte, die Landesregierung werde für den Fortbestand des Werkes kämpfen. Er forderte den britischen Pharmakonzern GKS auf, den Weg für Lösungen freizumachen, damit auch in den nächsten Jahrzehnten Arzneimittelproduktion stattfinde. GKS will das Dresdner Werk Mitte 2028 schließen. Damit würden 650 Beschäftigte ihre Arbeit verlieren. Die SPD Sachsen-Anhalt wehrt sich gegen die Verdächtigungen aus der CDU, die Wahl eines AfD-Politikers zum Landtagspräsidenten unterstützt zu haben. Fraktionschefin Katja Pähle sagte dem MDR, die CDU versuche, von ihrer eigenen Situation abzulenken. Die Aussagen von Kanzler Friedrich Merz seien empörend. Ähnlich äußerte sich Linken-Fraktionschefin Heidi Reichenick. Merz hatte angedeutet, andere Parteien könnten den AfD-Vertreter gewählt haben, um der CDU zu schaden. Die bislang kassenfinanzierten Bluttests für Schwangere auf ein Down-Syndrom des Kindes sollen noch einmal genauer überprüft werden. Der Bundestag stimmte mit großer Mehrheit für den Antrag einer fraktionsübergreifenden Abgeordnetengruppe. Darin wird unter anderem ein Expertengremium gefordert, das die Grundlagen der Kassenzulassung untersuchen soll. Die Antragsteller kritisieren, dass der Test inzwischen bei jeder zweiten Schwangerschaft vorgenommen wird. Bei einer gerechtfertigten medizinischen Indikation sollen die Kassen aber auch künftig die Kosten übernehmen. Der Zentralrat der Juden hat die Antisemitismusvereinbarung von Linken, Grünen und SPD in Berlin als unzureichend kritisiert. Präsident Josef Schuster erklärte, das Papier könne nicht kaschieren, dass Antisemitismus in der Linken weiterhin geduldet werde. SPD und Grüne hatten eine Antisemitismusvereinbarung zur Bedingung für Sondierungsgespräche gemacht. Darin bekennen sich die Parteien, jüdisches Leben zu schützen. Antisemitische Vorfälle sollen mit Parteiausschluss geahndet werden. Der russische Journalist Roman Dobrokhotov ist mit dem Leipziger Medienpreis ausgezeichnet worden. Die Medienstiftung der Sparkasse erklärte, der 42-Jährige sei einer der profiliertesten unabhängigen Journalisten Russlands. Seine investigativen Recherchen sorgten weltweit für Aufsehen. Das waren die Nachrichten. Das Wetter in der Nacht, abklingende Schauer, teils klar, überwiegend trocken, 8 bis 3 Grad. Morgen sonnig, später Wolken, Temperaturen bis 15 Grad. Es ist 21.03 Uhr.
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1: Um 22 Uhr mit Kerstin Hoffmann. In Dresden haben hunderte Menschen für den Erhalt des Serumwerkes demonstriert. Bei der Abschlusskundgebung auf dem Neumarkt sprach auch Ministerpräsident Michael Kretschmer. Er bekräftigte, die Landesregierung werde für den Fortbestand des Werkes kämpfen. Er forderte den britischen Pharmakonzern GKS auf, den Weg für Lösungen freizumachen, damit auch in den nächsten Jahrzehnten Arzneimittelproduktion stattfinde. GKS will das Dresdner Werk Mitte 2028 schließen. Damit würden 650 Beschäftigte ihre Arbeit verlieren. Die SPD Sachsen-Anhalt wehrt sich gegen die Verdächtigungen aus der CDU, die Wahl eines AfD-Politikers zum Landtagspräsidenten unterstützt zu haben. Fraktionschefin Katja Pähle sagte dem MDR, die CDU versuche, von ihrer eigenen Situation abzulenken. Die Aussagen von Kanzler Friedrich Merz seien empörend. Ähnlich äußerte sich Linken-Fraktionschefin Heidi Reichenick. Merz hatte angedeutet, andere Parteien könnten den AfD-Vertreter gewählt haben, um der CDU zu schaden. Die bislang kassenfinanzierten Bluttests für Schwangere auf ein Down-Syndrom des Kindes sollen noch einmal genauer überprüft werden. Der Bundestag stimmte mit großer Mehrheit für den Antrag einer fraktionsübergreifenden Abgeordnetengruppe. Darin wird unter anderem ein Expertengremium gefordert, das die Grundlagen der Kassenzulassung untersuchen soll. Die Antragsteller kritisieren, dass der Test inzwischen bei jeder zweiten Schwangerschaft vorgenommen wird. Bei einer gerechtfertigten medizinischen Indikation sollen die Kassen aber auch künftig die Kosten übernehmen. Der Zentralrat der Juden hat die Antisemitismusvereinbarung von Linken, Grünen und SPD in Berlin als unzureichend kritisiert. Präsident Josef Schuster erklärte, das Papier könne nicht kaschieren, dass Antisemitismus in der Linken weiterhin geduldet werde. SPD und Grüne hatten eine Antisemitismusvereinbarung zur Bedingung für Sondierungsgespräche gemacht. Darin bekennen sich die Parteien, jüdisches Leben zu schützen. Antisemitische Vorfälle sollen mit Parteiausschluss geahndet werden. Auf dem Kinderfilmfestival Schlingel in Chemnitz sind die ersten Preise verliehen worden. In der Kategorie Kurzfilm National setzte sich der Film Moon Unit von Marlene Tanzig durch. Er erzählt von einer Teenagerin, die mit ihrer bipolaren Mutter in Dresden aufwächst. Das waren die Nachrichten. Das Wetter in der Nacht, abklingende Schauer, dann teils klar und überwiegend trocken, 8 bis 3 Grad. Morgen zunächst sonnig, später Wolken und Schauer, dabei windig, Temperaturen bis 15 Grad. Die Zeit, es ist 22.03 Uhr.
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2: 1764 siegten die Engländer über schottische Stuart-Anhänger in der Schlacht von Culloden-Mor. Im Kampf stirbt ein schottischer Adeliger und als seine heimliche Geliebte dies erfährt, stürzt sie sich nachts in die Sturmflut und ertrinkt. Und immer wenn eine Sturmflut herrscht, dürfen sich ihre Schatten hoch oben im alten Schloss für

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1: Um 23 Uhr mit Martin Wilhelmi. Der Bundestag fordert, dass nicht-invasive vorgeburtliche Tests auf den Prüfstand gestellt werden. Eine überdeutliche Mehrheit stimmte am Abend für den fraktionsübergreifenden Antrag. Aus Berlin Dagmar Pepping.
2: Er sieht vor, dass es ein Monitoring der vorgeburtlichen Bluttests, kurz NIPT, geben soll. Ziel: mehr Daten, welche Folgen die Kassenleistung hat. Mit dem Test können Schwangere feststellen, ob bei ihrem Fötus das Risiko einer Trisomie besteht, beispielsweise das Down-Syndrom. Die Zahl der genutzten Tests steigt seit Jahren kontinuierlich an. Kritiker bemängeln, der Test sei nicht ausreichend genau und drohe zu einer Routineuntersuchung zu werden. Der Antrag fordert zudem, dass ein Expertengremium eingesetzt wird, dessen Mitglieder sollen die rechtlichen, ethischen und gesundheitspolitischen Grundlagen der Kassenzulassung prüfen.
1: In Niedersachsen hat der Vorsitzende der SPD-Landtagsfraktion Politze seinen Rücktritt erklärt. Er zog damit die Konsequenzen aus den Ermittlungen gegen ihn, die seit einigen Tagen laufen. Aus Hannover Bertil Starke.
3: Stefan Politze erklärte am Abend, er wolle Schaden von dem Amt, der Fraktion und der Partei abwenden und sich nun vollumfänglich der Aufklärung widmen. Zuvor war der politische Druck auf den Sozialdemokraten immer größer geworden. Die Staatsanwaltschaft Hannover ermittelt gegen den SPD-Mann wegen des Grundstücksverkaufs der früheren Klinik in Lehrte bei Hannover. An einen Bieter sollen illegal Informationen durchgestochen worden sein. In diesem Zusammenhang laufen ebenfalls Verfahren gegen die SPD-Politiker Steffen Krach und Adis Achmetovic. Alle drei Sozialdemokraten weisen die Vorwürfe entschieden zurück.
1: Der ukrainische Präsident Selenskyj reist morgen erneut in die USA, um über eine Lösung des Konflikts mit Russland zu beraten. Er werde in Washington mit den Unterhändlern von US-Präsident Trump, Witkoff und Kushner zusammentreffen. Auch Vertreter aus Europa würden an den Gesprächen teilnehmen. Zuvor hatte Selenskyj auf einer Pressekonferenz gesagt, er sehe weiter Möglichkeiten für Verhandlungen mit Russland. Der diesjährige Literaturnobelpreis geht an die Kanadierin Anne Carson. Den Preis für die 76-jährige Carson begründete die Akademie mit ihrem mutigen und erfindungsreichen Œuvre, das im spielerischen Dialog mit der Klassik neue Formen zeitgenössischer Literatur geschaffen habe. Der Literaturnobelpreis ist mit umgerechnet etwas mehr als 1 Million Euro dotiert. Die kanadische Autorin Carson galt in diesem Jahr als eine der Favoritinnen für den wichtigsten Literaturpreis der Welt. Das waren die Nachrichten. Das Wetter in Deutschland: nachts häufig trocken, nur vereinzelt Schauer, Tiefstemperaturen 12 bis 2 Grad. Morgen im Südosten freundlich, von Westen her zeitweise kräftige Schauer bei Höchstwerten von 10 bis 16 Grad. Am Samstag gebietsweise freundlich, weiterhin Schauer möglich, im Norden auch Gewitter bei 12 bis 18 Grad, am Sonntag einige Schauer bei dann 9 bis 17 Grad. Und die Zeit, es ist 23.03 Uhr.
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1: Um 0 Uhr mit Ronald Lessig. In Berngau in Ostbayern läuft seit Stunden ein großer Polizeieinsatz, nachdem ein Mann vor seinem Haus zwei Menschen erschossen hat. Bei den Opfern handelt es sich um zwei Mitarbeitende des Landratsamtes. Sie wollten eine routinemäßige Waffenkontrolle durchführen. Der Schütze hält sich nach wie vor in einem Haus verschanzt. Spezialkräfte versuchen seit Stunden mit ihm zu verhandeln. Die Hintergründe und sein Motiv sind noch unklar. Der Bundestag hat entschieden, dass die gesetzliche Kassenleistung bei vorgeburtlichen Bluttests geprüft werden soll. Ein entsprechender überfraktioneller Antrag erhielt am Abend die Mehrheit der Stimmen. Aus der Nachrichtenredaktion Peter Behrendt.
2: In dem Antrag heißt es, die derzeitige Verordnung regle nicht klar genug, wann der Bluttest angewandt werden solle. Er komme faktisch einer Reihenuntersuchung vorrangig auf Trisomie 21 gleich. Zuletzt hat fast die Hälfte aller Schwangeren so einen Test machen lassen. Dabei wird der Schwangeren Blut abgenommen. Das Ergebnis zeigt, wie wahrscheinlich es ist, dass das Kind eine Behinderung haben wird, zum Beispiel Trisomie 21. Eigentlich soll dieser Test nur die Ausnahme sein, da er eben nicht voraussagt, ob das Kind tatsächlich eine Behinderung haben wird.
1: Volkswagen-Chef Blume hat die Belegschaft des Audi-Werkes in Neckarsulm über weitere Konsequenzen aus dem Sparpaket informiert. Auf einer Betriebsversammlung kündigte er an, dass Audi die sogenannte Zukunftsvereinbarung zwischen dem Konzern und der IG Metall aufkündigen will. Sie sichert die Belegschaft ab, indem etwa betriebsbedingte Kündigungen bis Ende 2033 ausgeschlossen werden. Audi in Neckarsulm gehört wie die VW-Werke in Emden, Hannover und Zwickau zu den Volkswagen-Standorten, die Mitte der 2030er Jahre geschlossen werden könnten. Nach einem weiteren Protesttag in Frankreichs Schulen will die Regierung doch reagieren. Bildungsminister Giffrey hat am Abend 3000 zusätzliche Lehrkräfte versprochen, die er auf gut 100 Gymnasien verteilen will. Aus Paris, Julia Borutta.
3: Dank einer Software, die er bereits vor einem Jahr angefordert habe, sei es nun möglich, die Schulen zu identifizieren, die sich in einer problematischen Situation befänden. Es gibt 114 Gymnasien, die ich als rot bezeichnen würde, führte der Bildungsminister aus. Ob diese Ankündigung zur Beruhigung der Lage beitragen wird, ist fraglich. Die Schüler und Studierenden fordern weiter deutlich höhere Ausgaben für Bildung, die Abschaffung der zentralen und aus ihrer Sicht intransparenten Studienplatzvergabe und eine bessere Ausstattung der Schulen.
1: Das waren die Nachrichten. Das Wetter in Deutschland. Häufig trocken, vereinzelt Schauer bei 12 bis 2 Grad. Tagsüber im Südosten freundlich, von Westen her kräftige Schauer bei 10 bis 16 Grad. Am Samstag gebietsweise freundlich, ein paar Schauer im Norden Gewitter bei 12 bis 18 Grad und am Sonntag Schauer bis 17 Grad. Es ist 0:03 Uhr.
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1: Um 1 Uhr mit Ronald Lessig. In Berngau in Ostbayern hat ein Mann 2 Menschen erschossen und hält sich seit Stunden in seinem Haus verschanzt. Sein Motiv ist unklar, die Polizei versucht zu verhandeln. Aus München Antje Dörfner.
2: Bei den beiden Opfern handelt es sich um Mitarbeitende des Landratsamtes. Sie hatten den mutmaßlichen Täter am frühen Donnerstagnachmittag in Berngau in der Oberpfalz im Rahmen einer routinemäßigen Waffenkontrolle aufgesucht. Dabei hatte der Waffenbesitzer Schüsse abgegeben. Spezialkräfte seien im Einsatz und hätten das Gebäude umstellt. Vor Ort sind rund 150 Polizisten. Rund um den Einsatzort wurde ein Gefahrenbereich eingerichtet. Außerhalb des abgesperrten Bereichs besteht laut Polizei keine Gefahr für die Bevölkerung.
1: In Berlin beginnen Linke, Grüne und SPD heute ihre Sondierungsgespräche. Dabei geht es ab dem Vormittag um den Landeshaushalt. Den Weg freigemacht für Sondierungen hatte eine gemeinsame Vereinbarung der 3 Parteien. Sie verständigten sich unter anderem auf verbindliche Regeln, wie auf antisemitische Vorfälle innerhalb der Fraktionen reagiert werden soll. Grüne und SPD hatten dies zur Bedingung für Sondierungsgespräche gemacht. Der Bundestag hat entschieden, dass die gesetzliche Kassenleistung bei vorgeburtlichen Bluttests geprüft werden soll. Ein entsprechender überfraktioneller Antrag erhielt am Abend die Mehrheit der Stimmen. Aus der Nachrichtenredaktion Peter Behrendt.
3: In dem Antrag heißt es, die derzeitige Verordnung regle nicht klar genug, wann der Bluttest angewandt werden solle. Er komme faktisch einer Reihenuntersuchung vorrangig auf Trisomie 21 gleich. Zuletzt hat fast die Hälfte aller Schwangeren so einen Test machen lassen. Dabei wird der Schwangeren Blut abgenommen. Das Ergebnis zeigt, wie wahrscheinlich es ist, dass das Kind eine Behinderung haben wird, zum Beispiel Trisomie 21. Eigentlich soll dieser Test nur die Ausnahme sein, da er eben nicht voraussagt, ob das Kind tatsächlich eine Behinderung haben wird.
1: Die Hinrichtung des Amokläufers, der 2009 auf einem US-Militärstützpunkt 13 Menschen erschossen hatte, soll öffentlich stattfinden. In einem im Internet verbreiteten Interview sagte US-Verteidigungsminister Hegseth, es werde ein Erschießungskommando geben und man werde dafür sorgen, dass die Leute zusehen können. Ein Pentagon-Mitarbeiter sagte dann auf Anfrage, die Hinrichtung, die für Dezember angesetzt ist, solle live übertragen werden. Der Verurteilte, ein ehemaliger Armeepsychiater, hatte auf dem Stützpunkt im US-Bundesstaat Texas 13 Menschen getötet. Das waren die Nachrichten. Das Wetter in Deutschland. Häufig trocken, vereinzelt Schauer bei 12 bis 2 Grad. Tagsüber im Südosten freundlich, im Westen Schauer bei 10 bis 16 Grad. Am Samstag freundlich, im Norden auch Gewitter, 12 bis 18 Grad. Am Sonntag einige Schauer, im Süden trocken bis 17 Grad. Es ist 1.03 Uhr.
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